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1: Ich bin Tine Klimach. Am Rande des Christopher Street Day in Berlin ist ein Fahrzeug in eine Menschenmenge im Tiergarten gefahren. Mindestens eine Person wurde dabei getötet. 16 weitere teils lebensbedrohlich verletzt. Das meldet die Berliner Polizei. Der CSD wurde daraufhin abgebrochen. Der regierende Bürgermeister Kai Wegner zeigte sich vor Ort fassungslos über die Tat nach einer friedlichen Parade.
2: Viele feiernde Menschen, die glücklich waren, die die Vielfalt dieser Stadt gefeiert haben, die Weltoffenheit, die Freiheit, ja auch die Liebe. Und dieser Tag wurde durch diese schreckliche Tat beendet. Ich habe großes Vertrauen in die Berliner Polizei, dass wir mit Hochdruck jetzt die Täter ermitteln und sie dann auch zur Rechenschaft ziehen.
1: Die genauen Hintergründe sind noch unklar. Die Fahndung läuft weiter. Die vom Krebs genesenen SPD-Politiker Lars Klingbeil und Manuela Schwesig fordern, dass Krebsüberlebende eine überwundene Erkrankung nicht mehr jahrelang etwa bei Vertragsabschlüssen angeben müssen. Es dürfe nicht sein, dass eine überstandene Krebserkrankung Menschen ein Leben lang begleitet und sie bei Versicherungen, Krediten oder im Berufsleben benachteiligt, sagte Klingbeil den Zeitungen der Funke Mediengruppe. Dafür brauchen wir ein Gesetz. Freiwillige Zusagen reichen nicht, so Schwesig. Laut Zeitung soll eine entsprechende Vorlage im SPD-Präsidium am Montag beschlossen werden. Pakete, die schwerer sind als 23 Kilo, dürfen nicht mehr von einem Zusteller ausgeliefert werden. Das sollte von der Politik gesetzlich festgelegt werden, fordert der Logistikkonzern DHL.
3: Schwere Pakete zu tragen ist schlecht für den Rücken, argumentiert DHL. Und Probleme damit seien der Grund für jede dritte Krankmeldung. Die Politik müsse sich dem Thema annehmen, weil DHL nicht mehr konkurrenzfähig sei, wenn die Regel nur intern eingeführt werden würde. Die Gewerkschaft Verdi stimmt zu und möchte zwei Zusteller sogar schon bei Paketen ab 20 Kilo. Andere Zustellunternehmen lehnen den Vorschlag ab und verweisen auf sowieso schon bestehenden Personalmangel oder drohende längere Lieferzeiten. Aus Berlin, Elisa Schuh.
1: Zum Sport. Formel-1-Weltmeister Lando Norris startet beim Großen Preis von Ungarn von der Pole Position. Der McLaren-Pilot setzte sich im Qualifying knapp vor Hamilton durch und beendete damit die bisherige Pole-Serie von Mercedes in dieser Saison.
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1: Ich bin Tine Klimach. Nach dem Angriff am Rande des Christopher Street Days in Berlin hat die Polizei einen mutmaßlichen Verdächtigen identifiziert. Der Mann sei polizeibekannt und werde der islamistischen Szene in Berlin zugerechnet, sagte Polizeisprecher Florian Naht.
2: Es ist ein mutmaßlicher Tatverdächtiger. Wir haben weiterhin noch keinerlei Hinweise auf seine konkreten Motivationshintergründe oder auf den genauen Ablauf oder seinen Tatbeitrag als solchen. Nichtsdestotrotz ist ein Tatverdächtiger identifiziert worden und dieser Tatverdächtige ist Angehöriger und soll Angehöriger des islamistischen Milieus in Berlin sein.
1: Der Mann wird verdächtigt, mit einem Transporter im Tiergarten in eine Menschenmenge gefahren zu sein. Ein Mensch ist gestorben, 16 weitere wurden verletzt, zum Teil schwer. Die Fahndung nach ihm läuft weiter. Die Waldbrände in Frankreich und Spanien haben eine Evakuierungswelle ausgelöst. Im Südwesten Frankreichs nahe Bordeaux wurden fast 170.000 Menschen evakuiert. Auch in Spanien mussten inzwischen rund 60.000 Menschen ihre Häuser verlassen.
3: In Bussen werden die Menschen aus dem Südosten der Region Madrid zu den Notunterkünften evakuiert. In einigen Ortschaften hat das Feuer auf die Häuser übergegriffen. Die spanische Regierung spricht von einer sehr komplexen Lage, die man bisher so noch nicht erlebt habe. Vor allem die kräftigen Windböen bereiten den Rettungskräften Sorgen. Mehr als 3000 Feuerwehrleute sind im Einsatz und bekämpfen die Flammen aus der Luft und vom Boden. Die Europäische Union schickt 4 Löschflugzeuge zur Unterstützung. Aus Barcelona, Julia Macher.
1: CSU-Chef Markus Söder rechnet damit, dass sich der Wirbel um die Kabinettsumbildung in Berlin rasch legen wird. Er sagte bei RTL-NTV, die Bundesregierung sei handlungsfähig und in den kommenden Tagen werde alles geregelt. Ähnlich äußerte sich Bundesforschungsministerin Dorothee Bär. Hintergrund ist die weiter offene Nachfolge von Verkehrsminister Patrick Schnieder, nachdem der zunächst vorgesehene Kandidat kurzfristig abgesagt hatte. Das Weiße Haus hat mit einem Song von Katy Perry einen TikTok-Clip unterlegt und damit den Superstar verärgert. Die US-Sängerin schrieb auf der Plattform X, sie sei entsetzt und wütend darüber, dass ihr Lied Fireworks als Hintergrundmusik für Aufnahmen von Militärschlägen verwendet worden sei. Sie habe dem nicht zugestimmt und sie wurde nicht gefragt. Sie billige das absolut nicht.
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1: Ich bin Tine Klimach. Nach dem Angriff eines Autofahrers auf Passanten am Rande des Christopher Street Days in Berlin hat die Polizei einen mutmaßlichen Verdächtigen identifiziert. Der Mann sei polizeibekannt und werde der islamistischen Szene in Berlin zugerechnet, sagte ein Polizeisprecher. Es gibt mehrere Polizeieinsätze im Zusammenhang mit der Tat in der Stadt. Dazu gehörte eine Durchsuchung in einer Wohnung in Schöneberg. Es erfolgte jedoch keine Festnahme, weil kein Mensch angetroffen wurde, wie es hieß. Nach aktuellen Angaben der Polizei wurde bei der Tat mindestens ein Mensch getötet und 16 weitere zum Teil schwer verletzt. Der regierende Bürgermeister Kai Wegner zeigte sich vor Ort fassungslos über die Tat nach einer friedlichen Parade.
2: Viele feiernde Menschen, die glücklich waren, die die Vielfalt dieser Stadt gefeiert haben, die Weltoffenheit, die Freiheit, ja auch die Liebe. Und dieser Tag wurde durch diese schreckliche Tat beendet. Ich habe großes Vertrauen in die Berliner Polizei, dass wir mit Hochdruck jetzt die Täter ermitteln und sie dann auch zur Rechenschaft ziehen.
1: Die genauen Hintergründe sind noch unklar. Die Fahndung läuft weiter. In der CDU gibt es weiter Kritik am Umgang von Bundeskanzler Friedrich Merz mit Verkehrsminister Patrick Schnieder. Nach Ex-Kanzleramtschef Peter Altmaier hat sich jetzt Christian Bäumler geäußert. Er ist der Vizevorsitzende der christlich-demokratischen Arbeitnehmerschaft.
3: Die Abberufung von Schnieder erwecke den Eindruck von Willkür, sagte Bäumler dem Handelsblatt. Eine Bundesregierung sollte nicht wie ein Feudalkönigreich geführt werden. Das beschädige auch das Vertrauen der Menschen in die Demokratie. Merz wollte den Verkehrsminister eigentlich schon entlassen, weil der vorgesehene Nachfolger aber kurzfristig absagte, ist das noch nicht passiert. Nun droht eine Hängepartie. Ex-Kanzleramtschef Altmaier hatte gesagt, der Umgang mit Schnieder mache ihn betroffen und werde weder dessen Person noch seiner Leistung gerecht. Aus Berlin, Thomas Brockt.
1: Nach dem sprunghaften Anstieg der Ölpreise infolge des Irankriegs sieht das Deutsche Institut für Wirtschaftsforschung die Versorgung in Deutschland und Europa weiterhin stabil. Aktuell sei die Versorgung mit Rohöl- und Mineralölprodukten wie Benzin und Diesel weiterhin gesichert, sagte DIW-Ökonomin Franziska Holz der Deutschen Presseagentur. Weil Deutschland und Europa Öl aus vielen verschiedenen Quellen bezögen, sei nicht mit einem großflächigen Lieferausfall zu rechnen.
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1: Ich bin Tanja Wagner. Nach dem Angriff am Rande des Christopher Street Days in Berlin hat die Polizei nach eigenen Angaben einen mutmaßlichen Verdächtigen identifiziert. Der Mann ist polizeibekannt und wird der islamistischen Szene in Berlin zugerechnet, sagte Polizeisprecher Florian Naht.
2: Wir haben weiterhin noch keinerlei Hinweise auf seine konkreten Motivationshintergründe oder auf den genauen Ablauf oder seinen Tatbeitrag als solchen.
1: Ein weißer Transporter soll mit hoher Geschwindigkeit in der Parkanlage Tiergarten in eine Menschenmenge gefahren sein. Mindestens ein Mensch wurde getötet, mehrere Verletzte schweben in Lebensgefahr. Wegen der schweren Waldbrände sind in Frankreich und Spanien inzwischen mehr als eine 250.000 Menschen in Sicherheit gebracht worden. Allein im Südwesten Frankreichs mussten nach Behördenangaben rund 170.000 Menschen ihre Häuser verlassen. Eine der größten Evakuierungsaktionen in der Geschichte des Landes. Frankreich verstärkt die Löscharbeiten mit zusätzlichen Soldaten und Löschflugzeugen. In Spanien wurden rund 60.000 Menschen evakuiert. Die Bundesregierung plant, den Zuschuss für die sichere Übertragung von Strom zu kürzen. Nach einem Entwurf sind für das kommende Jahr nur noch 5,5 Milliarden Euro eingeplant. In diesem Jahr waren es 6,5 Milliarden. Für Verbraucher bedeutet das, es wird teurer.
3: Stromleitungen instand halten, sichern und neue bauen, auch damit durch Windkraft erzeugte Energie aus Norddeutschland in den Süden geleitet werden kann. Kosten dafür, die Netzentgelte, machen einen Großteil der Stromkosten für Verbraucher aus. Damit die nicht aus dem Ruder laufen, gibt es den Zuschuss vom Bund. Weil der jetzt aber gekürzt werden soll, bedeutet das im Vergleich zu diesem Jahr mehr Kosten. Nach Berechnungen des Vergleichsportals Verivox 12 Euro im Jahr für einen Drei-Personen-Haushalt. Jan-Henner Reitze, Berlin.
1: Die Zahl der Maserninfektionen in den USA ist auf den höchsten Stand seit Jahrzehnten gestiegen. Mehr als 2300 Fälle in 45 Bundesstaaten sind in diesem Jahr bereits dokumentiert, wie aus Zahlen der Gesundheitsbehörde CDC und der Johns Hopkins Universität in Baltimore hervorgeht. Das sind den Daten zufolge schon mehr als im gesamten Jahr 2025.
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1: Ich bin Tanja Wagner. Nach dem Angriff am Rande des Christopher Street Days in Berlin hat die Polizei nach eigenen Angaben einen mutmaßlichen Verdächtigen identifiziert. Der Mann ist polizeibekannt und wird der islamistischen Szene in Berlin zugerechnet, sagte Polizeisprecher Florian Naht.
2: Wir haben weiterhin noch keinerlei Hinweise auf seine konkreten Motivationshintergründe oder auf den genauen Ablauf oder seinen Tatbeitrag als solchen.
1: Ein weißer Transporter soll mit hoher Geschwindigkeit in der Parkanlage Tiergarten in eine Menschenmenge gefahren sein. Mindestens ein Mensch wurde getötet, mehrere Verletzte schweben in Lebensgefahr. Wegen der schweren Waldbrände sind in Frankreich und Spanien inzwischen mehr als 250.000 Menschen in Sicherheit gebracht worden. Allein im Südwesten Frankreichs mussten nach Behördenangaben rund 170.000 Menschen ihre Häuser verlassen. Eine der größten Evakuierungsaktionen in der Geschichte des Landes. Frankreich verstärkt die Löscharbeiten mit zusätzlichen Soldaten und Löschflugzeugen. In Spanien wurden rund 60.000 Menschen evakuiert. Die Bundesregierung plant, den Zuschuss für die sichere Übertragung von Strom zu kürzen. Nach einem Entwurf sind für das kommende Jahr nur noch 5,5 Milliarden Euro eingeplant. In diesem Jahr waren es 6,5 Milliarden. Für Verbraucher bedeutet das, es wird teurer.
3: Stromleitungen instand halten, sichern und neue bauen, auch damit durch Windkraft erzeugte Energie aus Norddeutschland in den Süden geleitet werden kann. Kosten dafür, die Netzentgelte, machen einen Großteil der Stromkosten für Verbraucher aus. Damit die nicht aus dem Ruder laufen, gibt es den Zuschuss vom Bund. Weil der jetzt aber gekürzt werden soll, bedeutet das im Vergleich zu diesem Jahr mehr Kosten. Nach Berechnungen des Vergleichsportals Verivox 12 Euro im Jahr für einen Drei-Personen-Haushalt. Jan-Henner Reitze, Berlin.
1: Die Zahl der Maserninfektionen in den USA ist auf den höchsten Stand seit Jahrzehnten gestiegen. Mehr als 2300 Fälle in 45 Bundesstaaten sind in diesem Jahr bereits dokumentiert, wie aus Zahlen der Gesundheitsbehörde CDC und der Johns Hopkins Universität in Baltimore hervorgeht. Das sind den Daten zufolge schon mehr als im gesamten Jahr 2025.
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1: Ich bin Tanja Wagner. Nach dem Angriff am Rande des Christopher Street Days in Berlin hat die Polizei nach eigenen Angaben einen mutmaßlichen Verdächtigen identifiziert. Der Mann ist polizeibekannt und wird der islamistischen Szene in Berlin zugerechnet, sagte Polizeisprecher Florian Naht.
2: Wir haben weiterhin noch keinerlei Hinweise auf seine konkreten Motivationshintergründe oder auf den genauen Ablauf oder seinen Tatbeitrag als solchen.
1: Ein weißer Transporter soll mit hoher Geschwindigkeit in der Parkanlage Tiergarten in eine Menschenmenge gefahren sein. Mindestens ein Mensch wurde getötet, mehrere Verletzte schweben in Lebensgefahr. Wegen der schweren Waldbrände sind in Frankreich und Spanien inzwischen mehr als 250.000 Menschen in Sicherheit gebracht worden. Allein im Südwesten Frankreichs mussten nach Behördenangaben rund 170.000 Menschen ihre Häuser verlassen. Eine der größten Evakuierungsaktionen in der Geschichte des Landes. Frankreich verstärkt die Löscharbeiten mit zusätzlichen Soldaten und Löschflugzeugen. In Spanien wurden rund 60.000 Menschen evakuiert. Die Bundesregierung plant, den Zuschuss für die sichere Übertragung von Strom zu kürzen. Nach einem Entwurf sind für das kommende Jahr nur noch 5,5 Milliarden Euro eingeplant. In diesem Jahr waren es 6,5 Milliarden. Für Verbraucher bedeutet das, es wird teurer.
3: Stromleitungen instand halten, sichern und neue bauen, auch damit durch Windkraft erzeugte Energie aus Norddeutschland in den Süden geleitet werden kann. Kosten dafür, die Netzentgelte, machen einen Großteil der Stromkosten für Verbraucher aus. Damit die nicht aus dem Ruder laufen, gibt es den Zuschuss vom Bund. Weil der jetzt aber gekürzt werden soll, bedeutet das im Vergleich zu diesem Jahr mehr Kosten. Nach Berechnungen des Vergleichsportals Verivox 12 Euro im Jahr für einen Drei-Personen-Haushalt. Jan-Henner Reitze, Berlin.
1: Die Zahl der Maserninfektionen in den USA ist auf den höchsten Stand seit Jahrzehnten gestiegen. Mehr als 2300 Fälle in 45 Bundesstaaten sind in diesem Jahr bereits dokumentiert, wie aus Zahlen der Gesundheitsbehörde CDC und der Johns Hopkins Universität in Baltimore hervorgeht. Das sind den Daten zufolge schon mehr als im gesamten Jahr 2025.
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1: Ich bin Tanja Wagner. Am Rande des Christopher Street Days in Berlin ist ein Fahrzeug in eine Menschenmenge gefahren. Mindestens eine Person wurde dabei getötet, weitere Menschen teils schwer verletzt. Der regierende Bürgermeister von Berlin, Kai Wegner, zeigte sich vor Ort fassungslos über die Tat nach einer friedlichen Parade.
2: Ich kann nur sagen, dass Berlin als Stadt der Freiheit und der Vielfalt sich weiter stärken wird und positionieren wird. Wir werden uns unsere Art und Weise des Lebens und des Zusammenlebens nicht nehmen lassen. Ich habe großes Vertrauen in die Berliner Polizei, dass wir mit Hochdruck jetzt den Täter, die Täter ermitteln und sie dann auch zur Rechenschaft ziehen.
1: Der CSD wurde abgebrochen. Der mutmaßliche Täter ist polizeibekannt und wird der islamistischen Szene zugeordnet. Frankreich und Spanien kämpfen weiter gegen massive Waldbrände. Ein Ende ist nicht abzusehen. Rund eine Viertelmillion Menschen musste bereits in Sicherheit gebracht werden. Vororte von Bordeaux wurden evakuiert und für Madrid und Umgebung wurde der Notstand ausgerufen.
3: In Bussen werden die Menschen aus dem Südosten der Region Madrid zu den Notunterkünften evakuiert. In einigen Ortschaften hat das Feuer auf die Häuser übergegriffen. Die spanische Regierung spricht von einer sehr komplexen Lage, die man bisher so noch nicht erlebt habe. Vor allem die kräftigen Windböen bereiten den Rettungskräften Sorgen.
1: Bei dem Absturz eines Kleinflugzeugs in ein Einfamilienhaus bei Bremen sind zwei Männer ums Leben gekommen. Bei den Toten handelt es sich um die beiden Insassen des Flugzeugs, einen 65-jährigen und einen 77-jährigen Mann aus Bremen, wie die Polizei mitteilte. Die Maschine soll kurz vor dem Absturz in Bremen gestartet sein, dann verlor sie in einer Wohnsiedlung an Höhe. Warum, ist unklar. Formel-1-Weltmeister Lando Norris startet beim Großen Preis von Ungarn von der Pole Position. Der McLaren-Pilot beendete damit die bisherige Pole-Serie von Mercedes in dieser Saison. Hinter Pole-Mann Norris startet Ferrari-Fahrer Charles Leclerc von Rang 2 vor Piastri. WM-Spitzenreiter Antonelli wurde genau wie Mercedes-Pilot Hamilton mit einer Strafe belegt. Beide büßten Plätze ein.
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1: Ich bin Tanja Wagner. Dramatische Szenen am Ende eines bunten Festes. Am Rande des Christopher Street Days in Berlin ist ein Kastenwagen in die Menschenmenge gefahren. Eine Frau starb, viele weitere Menschen wurden verletzt, drei von ihnen lebensbedrohlich. Die Polizei sucht nun nach einem mutmaßlichen Verdächtigen.
2: Berlins regierender Bürgermeister Wegner zeigte sich zutiefst erschüttert.
3: Viele feiernde Menschen, die glücklich waren, die die Vielfalt dieser Stadt gefeiert haben, die Weltoffenheit, die Freiheit, ja auch die Liebe. Und dieser Tag wurde durch diese schreckliche Tat beendet.
2: Auch Bundeskanzler Merz wurde direkt nach der Tat informiert. In einem Ex-Beitrag spricht er von einer abscheulichen Tat. Katrin Müller, Nachrichtenredaktion.
1: Frankreich und Spanien kämpfen weiter gegen massive Waldbrände. Ein Ende ist nicht abzusehen. Rund eine Viertelmillion Menschen musste bereits in Sicherheit gebracht werden. Vororte von Bordeaux wurden evakuiert und für Madrid und Umgebung wurde der Notstand ausgerufen.
4: In der Region Madrid sowie in Ávila und Toledo harren weiter zehntausende Menschen in Notunterkünften und bei Verwandten aus. Aus der Luft und vom Boden bekämpfen mehr als 3000 Feuerwehrleute die Flammen. Hohe Temperaturen, Trockenheit und heftige Windböen hatten die Löscharbeiten massiv behindert. Julia Macher, Barcelona.
1: Stromkunden müssen im kommenden Jahr mit einer geringeren Entlastung bei den Netzentgelten rechnen. Sie sind ein wesentlicher Bestandteil des Strompreises. Ein Zuschuss der Bundesregierung zu den Übertragungsnetzkosten soll 2027 den Plänen zufolge um 1 Milliarde geringer ausfallen als in diesem Jahr. Das wäre eine Kürzung um fast 15%. Die Netzentgelte machen etwa 1/4 des Strompreises aus. Formel-1-Weltmeister Lando Norris startet überraschend als Favorit in das letzte Rennen vor der Sommerpause. Der McLaren-Pilot sicherte sich in einem packenden Finish die Pole-Position für den Grand Prix von Ungarn am Nachmittag in Budapest. Einen starken Eindruck hinterließ in der Qualifikation aber auch das Ferrari-Duo Lewis Hamilton und Charles Leclerc.
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1: Ich bin Tanja Wagner. Am Rande des Christopher Street Days in Berlin ist am späten Abend ein Kastenwagen in die Menschenmenge gefahren. Eine Frau starb, viele weitere Menschen wurden verletzt, 3 von ihnen lebensbedrohlich.
2: Kanzler Merz spricht von einer abscheulichen Tat. Auch Berlins regierender Bürgermeister Wegner ist fassungslos. Die Polizei fahndet mit einem Foto nach dem Verdächtigen, dem 21-jährigen Abdul B. Er soll am Rande des Christopher Street Days im Großen Tiergarten mit einem Kastenwagen mehrere Menschen an- oder umgefahren haben. Der Wagen krachte schließlich gegen einen Baum. Der Fahrer flüchtete. Abdul B. wird der islamistischen Szene zugerechnet. Er hat wohl Familie in Berlin und wurde erst im Mai aus dem Jugendarrest entlassen. Katrin Müller, Nachrichtenredaktion.
1: Irans Revolutionsgarden haben nach eigenen Angaben 6 Handelsschiffe vor einer Durchfahrt durch die strategisch wichtige Straße von Hormuz gestoppt. Versuche des US-Militärs, den Kurs von Schiffen zu ändern, würden mit einer entschlossenen Reaktion und Warnschüssen beantwortet. Als Folge seien die betroffenen Schiffe gezwungen, umzukehren. Wenn die AfD bei den Landtagswahlen in Sachsen-Anhalt und Mecklenburg-Vorpommern im September stärkste Kraft wird, dann soll sie auch an der Regierung beteiligt werden. In einer YouGov-Umfrage im Auftrag der dpa sagten das 47% der Befragten in Ostdeutschland und 37% der Befragten in Westdeutschland.
3: In Thüringen ist die AfD vor knapp 2 Jahren das bisher erste und einzige Mal stärkste Kraft bei einer Landtagswahl geworden. Keine andere Partei wollte mit ihr zusammenarbeiten. Die Landesregierung bildeten CDU, BSW und SPD, obwohl diesen 3 Parteien ein Sitz für eine eigene Mehrheit fehlt. Die AfD in der Regierung wieder so verhindern, sollte sie, wie es Umfragen voraussagen, auch in Sachsen-Anhalt oder Mecklenburg-Vorpommern stärkste Kraft werden. Eher nein. Im Osten wie im Westen sind mehr Menschen dafür, dass die AfD dann mitregiert. Jan-Henner Reitze, Berlin.
1: Ärzte ohne Grenzen fordert einen drastisch niedrigeren Preis für das Medikament Lenacapavir zur Vorbeugung einer HIV-Infektion. Niemand sollte von der HIV-Prävention ausgeschlossen werden, nur weil ein Medikament künstlich teuer gehalten wird, hieß es beim Auftakt der Welt-AIDS-Konferenz. Aktuell kostet die Jahresdosis $28.000, für viele unbezahlbar.
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1: Ich bin Tanja Wagner. Am Rande des Christopher Street Days in Berlin ist am späten Abend ein Kastenwagen in die Menschenmenge gefahren. Eine Frau starb, viele weitere Menschen wurden verletzt, drei von ihnen lebensbedrohlich.
2: Kanzler Merz spricht von einer abscheulichen Tat, auch Berlins regierender Bürgermeister Wegner ist fassungslos. Die Polizei fahndet mit einem Foto nach dem Verdächtigen, dem 21-jährigen Abdul B. Er soll am Rande des Christopher Street Days im großen Tiergarten mit einem Kastenwagen mehrere Menschen an- oder umgefahren haben. Der Wagen krachte schließlich gegen einen Baum. Der Fahrer flüchtete. Abdul B. wird der islamistischen Szene zugerechnet. Er hat wohl Familie in Berlin und wurde erst im Mai aus dem Jugendarrest entlassen. Katrin Müller, Nachrichtenredaktion.
1: Irans Revolutionsgarden haben nach eigenen Angaben 6 Handelsschiffe vor einer Durchfahrt durch die strategisch wichtige Straße von Hormuz gestoppt. Versuche des US-Militärs, den Kurs von Schiffen zu ändern, würden mit einer entschlossenen Reaktion und Warnschüssen beantwortet. Als Folge seien die betroffenen Schiffe gezwungen, umzukehren. Wenn die AfD bei den Landtagswahlen in Sachsen-Anhalt und Mecklenburg-Vorpommern im September stärkste Kraft wird, dann soll sie auch an der Regierung beteiligt werden. In einer YouGov-Umfrage im Auftrag der dpa sagten das 47% der Befragten in Ostdeutschland und 37% der Befragten in Westdeutschland.
3: In Thüringen ist die AfD vor knapp 2 Jahren das bisher erste und einzige Mal stärkste Kraft bei einer Landtagswahl geworden. Keine andere Partei wollte mit ihr zusammenarbeiten. Die Landesregierung bildeten CDU, BSW und SPD, obwohl diesen drei Parteien ein Sitz für eine eigene Mehrheit fehlt. Die AfD in der Regierung wieder so verhindern, sollte sie, wie es Umfragen voraussagen, auch in Sachsen-Anhalt oder Mecklenburg-Vorpommern stärkste Kraft werden. Eher nein. Im Osten wie im Westen sind mehr Menschen dafür, dass die AfD dann mitregiert. Jan-Henner Reitze, Berlin.
1: Ärzte ohne Grenzen fordert einen drastisch niedrigeren Preis für das Medikament Lenacapavir zur Vorbeugung einer HIV-Infektion. Niemand sollte von der HIV-Prävention ausgeschlossen werden, nur weil ein Medikament künstlich teuer gehalten wird, hieß es beim Auftakt der Welt-AIDS-Konferenz. Aktuell kostet die Jahresdosis $28.000, für viele unbezahlbar.
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1: Ich bin Tanja Wagner. Dramatische Szenen am Ende eines bunten Festes. Am Rande des Christopher Street Days in Berlin ist ein Kastenwagen in die Menschenmenge gefahren. Eine Frau starb, viele weitere Menschen wurden verletzt, drei von ihnen lebensbedrohlich. Die Polizei sucht nun nach einem mutmaßlichen Verdächtigen.
2: Berlins regierender Bürgermeister Wegner zeigte sich zutiefst erschüttert.
3: Viele feiernde Menschen, die glücklich waren, die die Vielfalt dieser Stadt gefeiert haben, die Weltoffenheit, die Freiheit, ja auch die Liebe. Und dieser Tag wurde durch diese schreckliche Tat beendet.
2: Auch Bundeskanzler Merz wurde direkt nach der Tat informiert. In einem Ex-Beitrag spricht er von einer abscheulichen Tat. Katrin Müller, Nachrichtenredaktion.
1: Frankreich und Spanien kämpfen weiter gegen massive Waldbrände. Ein Ende ist nicht abzusehen. Rund eine Viertelmillion Menschen musste bereits in Sicherheit gebracht werden. Vororte von Bordeaux wurden evakuiert und für Madrid und Umgebung wurde der Notstand ausgerufen.
4: In der Region Madrid sowie in Ávila und Toledo harren weiter zehntausende Menschen in Notunterkünften und bei Verwandten aus. Aus der Luft und vom Boden bekämpfen mehr als 3000 Feuerwehrleute die Flammen. Hohe Temperaturen, Trockenheit und heftige Windböen hatten die Löscharbeiten massiv behindert. Julia Macha, Barcelona.
1: Stromkunden müssen im kommenden Jahr mit einer geringeren Entlastung bei den Netzentgelten rechnen. Sie sind ein wesentlicher Bestandteil des Strompreises. Ein Zuschuss der Bundesregierung zu den Übertragungsnetzkosten soll 2027 den Plänen zufolge um 1 Milliarde geringer ausfallen als in diesem Jahr. Das wäre eine Kürzung um fast 15%. Die Netzentgelte machen etwa 1/4 des Strompreises aus. Formel-1-Weltmeister Lando Norris startet überraschend als Favorit in das letzte Rennen vor der Sommerpause. Der McLaren-Pilot sicherte sich in einem packenden Finish die Pole-Position für den Grand Prix von Ungarn am Nachmittag in Budapest. Einen starken Eindruck hinterließ in der Qualifikation aber auch das Ferrari-Duo Lewis Hamilton und Charles Leclerc.
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5: 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Naja, Karneval ist vorbei, ne? 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Ihr kennt das. Auf der Straße sieht manches gut aus. 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Waren es aber nicht, waren Fichtenzapfen. 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

0: Hier bin ich wieder. Wir sprachen gerade darüber, dass nicht alles, was gut aussieht, auch wirklich gut ist. Freunde, lasst mich euch einmal mit hineinnehmen in ein kleines Kindheitserlebnis. Nicht, weil es nostalgisch ist, sondern weil darin eine geistliche Wahrheit steckt. Wir liefen durch den Wald, sammelten Zapfen für das Feuer. Wir nannten sie Tannenzapfen und niemand hat uns korrigiert. Doch mit den Jahren lernte ich, es war nicht das, was wir dachten. Wir hatten uns geirrt. Ohne Schaden. Liebe Kolleginnen und Kollegen auf der Achse, wenn man viel unterwegs ist, lernt man eins ganz schnell. Du brauchst Lösungen, die funktionieren. Keine Theorie, wenn die Karre steht, brauchst du Hilfe. Wenn die Nacht lang ist, brauchst du Kraft. Wenn die Einsamkeit kommt, brauchst du Halt. Und genau das passiert, man greift nach allem, was verspricht, das Loch zu stopfen. Alkohol gegen die Stille, Dauerbeschallung gegen die Gedanken, Internetfluchten, fragwürdige spirituelle Angebote, Leute, die gegen Geld schnelle Heilung versprechen. Ich sage das nicht von oben herab. Ich habe es gesehen, erlebt und ich habe es auch begleitet. Manche greifen danach wie nach einem schnellen Starthilfekabel. Hauptsache, es läuft wieder. Aber genau hier kommt die Zapfengeschichte ins Spiel. Nicht alles, was brennt, wärmt lange. Manches bindet dich sogar. Abhängigkeiten, falsche Hoffnungen, dunkle spirituelle Spielereien. Und plötzlich bist du nicht Freier, sondern Gefangener. Die Bibel zeigt das drastisch bei König Saul. Er hatte Angst vor der nächsten Schlacht, so wie ein Fahrer vor einer Strecke, die er nicht einschätzen kann. Statt Gott zu suchen, ging er zu einem Totenbeschwörer. Er suchte Orientierung und bekam Dunkelheit. Das ist keine Moralkeule, das ist Realität. Wenn wir Gott außen vor lassen, dann greifen wir zu Ersatzteilen. Aber, und das ist entscheidend, Gott schreibt niemanden ab. Nicht nach falschen Entscheidungen, nicht nach langen Nächten, nicht nach falschen Ausfahrten. Und genau darum geht's, was echte Hilfe ist. Hilfe, die nicht nur bis zur nächsten Pause trägt, sondern durchs ganze Leben. Und genau hier liegt der Unterschied zum geistlichen Leben. Es gibt Irrtümer, die harmlos sind und Irrtümer, die Folgen haben. Wenn es um unsere Seele geht, um Sinn, Hoffnung und Heilung, dann ist es nicht egal, worauf wir uns verlassen. Viele Menschen tragen heute eine tiefe innere Müdigkeit, Einsamkeit, Angst und Schuld, Orientierungslosigkeit in sich. Und sie greifen nach allem, was Linderung verspricht. Angebote gibt es genug, spirituelle Schnelllösungen, Versprechen von sofortiger Heilung, mystische Kräfte, energetische Manipulation, Abhängigkeiten aller Art und das sogar nicht umsonst. Und ich sage das nicht aus Überheblichkeit. Ich sage es als Seelsorger, der viele Geschichten gehört hat. Menschen beginnen mit Hoffnung und enden gebundener als zuvor. Die Bibel zeigt uns ein erschütterndes Beispiel dafür. Im 1. Samuel, da steht, dass König Saul vor einer Krise stand. Er hatte Angst, ist verlassen, hört Gott nicht mehr. Und statt umzukehren, sucht er Hilfe bei einer Totenbeschwörerin. Er greift nach einem Ersatz, nach einer scheinbaren Lösung. Und das Ergebnis? Keine Heilung, kein Frieden, nur noch größere Dunkelheit. Das ist keine alte, fremde Geschichte. Das ist menschlich. Wenn wir Gott nicht hören, suchen wir Ersatz. Aber hier beginnt die frohe Botschaft. Gott hört nicht auf, einzuladen. Selbst wenn wir uns verlaufen haben, seine Tür bleibt offen. Die entscheidende Frage ist nicht, was wirkt kurzfristig, sondern was heilt dauerhaft? Was trägt durch Schuld, Leid und Tod und darüber hinaus? Und genau darüber sprechen wir gleich weiter, nämlich über Gottes echten, tiefgehende Heilung. Die ist nicht manipuliert, nicht abhängig, sondern sie befreit. Am Ende dieser ersten Überlegung lasst uns daran denken, es ist wichtig hinzusehen, was wirklich hilft. Nicht das, was laut knallt oder schillert, sondern das, was Bestand hat. Und gleich sprechen wir darüber, wie Gott diese echte Hilfe anbietet. ganz praktisch, mit offenen Armen. Bis gleich. Bleibt also dran, ihr Lieben.
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Willkommen zurück. Ich freue mich, dass ihr noch dabei seid. Im ersten Teil haben wir über falsche Versprechungen gesprochen. Schöne Zapfen, die schnell verglühen. Jetzt kommt die gute Nachricht. Gott bietet echte Hilfe an. Und das ist keine Marktlücke, kein kurzlebiges Feuerwerk, sondern etwas, das von Herzen heilt. Was bedeutet das ganz praktisch? Erstens, Vergebung. Viele Menschen tragen eine Last, Schuld, Versäumnisse, zerbrochene Beziehungen. Und diese Lasten lassen uns schwer atmen. Lasst uns ehrlich sein, der härteste Druck im Fahrerleben ist oft nicht Verkehr oder Termine. Es ist das Innenleben, das Alleinsein, der Familienstand, die Schuldgefühle, Müdigkeit im Herzen und die Sinnfrage ganz allgemein nachts um 2:30. Und genau hier setzt Gottes Angebot an. Das Evangelium sagt, es gibt Vergebung durch Jesus Christus. Nicht, weil wir alles selbst wieder gut machen können, sondern weil Gott einen Weg geschaffen hat, uns frei zu sprechen. Das ist nicht nur ein schönes Gefühl, es ist eine reale Befreiung. Zweitens, Frieden, der bleibt. Die Welt bietet Ablenkung, Beruhigungsmittel und schnelle Lösung. Aber der Frieden Gottes ist anders. Er steht auch dann da, wenn die äußeren Umstände nicht plötzlich perfekt sind. Er ist ein innerer Zustand der Ruhe, weil ich weiß, ja, ich weiß, Gott ist bei mir und sein Blick ist auf mich gerichtet. Drittens, Gemeinschaft.

0: Heilung geschieht oft nicht alleine, in Gemeinden, in kleinen Gruppen, in der Familie. Dort, wo Menschen ehrlich miteinander sind, beginnt die Wunde zu heilen. Als Trackerpastor sehe ich das immer wieder. Man sitzt am Parkplatz, redet, weint und plötzlich wird die Last leichter, weil jemand da ist, der betet und hält. Lasst mich euch eine kleine praktische Anleitung geben, 3 Schritte, die jeder tun kann, wenn er echte Hilfe will. Erstens, halt an und erkenne die Not. Entwickle den Mut zu sagen, ich krieg das nicht alleine hin. Wisst ihr, das ist keine Schande, das ist ein Anfang. Zweitens, sucht Gott im Gebet, redet mit ihm so, wie ihr mit einem guten Freund reden würdet. Erzählt ihm eure Schuld, eure Sorgen, eure Zweifel, er hört zu. Drittens, geh in Gemeinschaft, suche dir Menschen, die dich begleiten, eine Gemeinde, eine Hausgruppe, ein Seelsorger. Lass dir helfen, Schritt für Schritt. Vielleicht denkst du, Ecki, ich habe schon so viel probiert. Und genau deshalb ist die Einladung heute so wichtig. Gott bietet Vergebung, nicht mit kleinen Sprücheleins, sondern mit einer Kraft, die über das Grab hinausreicht. Die Auferstehung Jesu zeigt uns, Gottes Sieg ist größer als alle Endgültigkeit. Und für euch, die unterwegs seid, ob auf der Autobahn oder im Alltag, denkt daran, es gibt Versorgung für die Seele, so wie es die Versorgung für den LKW gibt. Ein voller Tank, gute Gesundheit und ein seelischer Vorrat an Vertrauen in Gott, das alles gehört zusammen. Und gleich reden wir darüber, wie ich als Truckerpastor ganz konkret Menschen begleite. Und wir schließen mit einem Gebet, das ihr sofort anwenden könntet. Bleibt also dran, ich würde mich freuen. Bis gleich.
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0: Die Zeit geht ganz schön schnell rum. Hier bin ich wieder. Und schon sind wir wieder beim letzten Ton dieses heutigen Beitrags. Ich hoffe, zur Erbauung angekommen, und ich möchte euch mit etwas Konkretem heimschicken. Einem Gebet, einer Ermutigung und einem Segen. Zuerst ein kurzes, einfaches Gebet, das ihr laut oder leise beten könnt, wenn ihr Veränderung im Herzen wollt. Herr Jesus, ich bin unterwegs, äußerlich und innerlich. Du kennst meine Lasten, meine Fehler, meine Müdigkeit. Vergib mir, komm in mein Leben. Gib mir Frieden im Herzen und Führung auf meinem Weg. Bleib bei mir auf jeder Strecke. Amen. Und wenn du dieses Gebet gerade geredet hast, dann herzlich willkommen. Du hast einen Schritt getan. Vertraue darauf, dass Gott das hört und er handelt. Zweitens, Ermutigung für die Straße des Lebens. Als Truckerpastor schicke ich euch oft diese praktischen Wünsche. Volle Tanks, sichere Reifen, klare Sicht und einen warmen Kaffee am Morgen. Aber wichtiger noch, volle Herzen, klarer Verstand und ein Segen, der trägt. Wenn ihr müde seid, ruft jemanden an. Sucht eine Gemeinschaft vor Ort, lasst euch segnen. Echte Gemeinschaft ersetzt keinen Schlaf, aber sie macht die Nacht erträglicher. Drittens, was bedeutet, was über das Grab hinausreicht? Ganz konkret, es bedeutet eine Hilfe, die Tod und Angst, die Schärfe nimmt. Die Hoffnung einer Auferstehung, die Zusage, dass das Leben nicht mit dem endet, was in dieser Erde normal endet, sondern die Kernbotschaft lautet: Jesus lebt, und wer an ihn glaubt, der erhält das Leben, das Bestand hat. Und jetzt der Segen, ganz speziell für alle, die zuhören. Egal, ob ihr alleine in der Kabine sitzt, zu Hause mit der Familie, auf einem Rastplatz oder im Stall, das ist mein tröstlichster Wunsch für euch. Ich wünsche euch eine schrottfreie Woche, gute Gesundheit, immer ein Schluck Diesel im Tank, kein Alkohol im Blut und einen fetten Segen vom Papa im Himmel. Möge Gottes Frieden euer Herz wärmen, seine Hand euch leiten und seine Vergebung euch frei machen. Und falls ihr jemanden braucht, dann meldet euch bei einem Freund eurer Gemeinde, bei einem Seelsorger oder schreibt mir und wir beten gemeinsam. Es ist noch nicht zu spät. Gottes Tür steht offen. Wenn wir uns unterwegs treffen, dann geht der Kaffee auf mich. Und jetzt von ganzem Herzen, ich wünsche euch eine schrottfreie Woche. Möge Gott eure Kabine mit Frieden füllen, eure Entscheidungen lenken und euch sicher ans Ziel bringen, auf jeder Straße und darüber hinaus. Und hier verabschiede ich mich für heute. Ganz einfach mit einem herzlichen Shalom. Euer Truckerpastor Ecki.
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1: Ich bin Thomas Bleskin. Bundespräsident Frank-Walter Steinmeier hat den Autoanschlag am Rande des Berliner Christopher Street Days als Angriff auf die offene Gesellschaft verurteilt. In Hamm sagte er, er sei erschüttert und entsetzt.
2: Seine Gedanken seien bei Angehörigen und Freunden der beim Anschlag getöteten Frau und den zum Teil schwer Verletzten, denen er vollständige Genesung wünsche, so Steinmeier. Ähnlich äußerte sich auch Kanzler Merz. Er befindet sich im ständigen Austausch mit Innenminister Dobrindt und den Behörden. Auch viele Promis reagierten entsetzt auf den Angriff. Sängerin Sarah Connor, die am Abend bei der Abschlusskundgebung des CSDs am Brandenburger Tor aufgetreten war, erklärte in einem emotionalen Video: Mir fehlen die Worte. Katrin Müller, Nachrichtenredaktion.
1: Wenn die AfD bei den Landtagswahlen in Sachsen-Anhalt und Mecklenburg-Vorpommern im September stärkste Kraft wird, sollte sie laut einer Umfrage auch an der Regierung beteiligt werden. In einer YouGov-Erhebung im Auftrag der dpa sagten das 47% der Befragten in Ostdeutschland und 37% der Befragten in Westdeutschland.
3: In Thüringen ist die AfD vor knapp 2 Jahren das bisher erste und einzige Mal stärkste Kraft bei einer Landtagswahl geworden. Keine andere Partei wollte mit ihr zusammenarbeiten. Die Landesregierung bildeten CDU, BSW und SPD, obwohl diesen 3 Parteien ein Sitz für eine eigene Mehrheit fehlt. Die AfD in der Regierung wieder so verhindern, sollte sie, wie es Umfragen voraussagen, auch in Sachsen-Anhalt oder Mecklenburg-Vorpommern stärkste Kraft werden. Eher nein. Im Osten wie im Westen sind mehr Menschen dafür, dass die AfD dann mitregiert. Jan-Henner Reitze, Berlin.
1: Die schweren Waldbrände im Südwesten Frankreichs haben sich weiter ausgebreitet und den Großraum Bordeaux erreicht. Nach Angaben der Behörden wurden seit Mittwoch im Südwesten Frankreichs mehr als 200.000 Menschen in Sicherheit gebracht. Der größte Waldbrand in der Region hat inzwischen rund 42.000 Hektar Wald und Buschland zerstört. Irans Revolutionsgarden haben nach eigenen Angaben 6 Handelsschiffe vor einer Durchfahrt durch die Straße von Hormuz gestoppt. Die Garden erklärten, sie würden die Kontrolle über ein 240.000 Quadratkilometer großes Gebiet im Persischen Golf und der Straße von Hormuz durchsetzen. Kein Schiff könne passieren, ohne die iranischen Vorschriften einzuhalten.
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1: Ich bin Thomas Pleskin. Bundespräsident Frank-Walter Steinmeier hat den Autoanschlag am Rande des Berliner Christopher Street Days als Angriff auf die offene Gesellschaft verurteilt. In Hamm sagte er, er sei erschüttert und entsetzt.
2: Seine Gedanken seien bei Angehörigen und Freunden der beim Anschlag getöteten Frau und dem zum Teil schwer Verletzten, denen er vollständige Genesung wünsche, so Steinmeier. Ähnlich äußerte sich auch Kanzler Merz. Er befindet sich im ständigen Austausch mit Innenminister Dobrindt und den Behörden. Auch viele Promis reagierten entsetzt auf den Angriff. Sängerin Sarah Connor, die am Abend bei der Abschlusskundgebung des CSDs am Brandenburger Tor aufgetreten war, erklärte in einem emotionalen Video: Mir fehlen die Worte. Katrin Müller, Nachrichtenredaktion.
1: Wenn die AfD bei den Landtagswahlen in Sachsen-Anhalt und Mecklenburg-Vorpommern im September stärkste Kraft wird, sollte sie laut einer Umfrage auch an der Regierung beteiligt werden. In einer YouGov-Erhebung im Auftrag der dpa sagten das 47% der Befragten in Ostdeutschland und 37% der Befragten in Westdeutschland.
3: In Thüringen ist die AfD vor knapp 2 Jahren das bisher erste und einzige Mal stärkste Kraft bei einer Landtagswahl geworden. Keine andere Partei wollte mit ihr zusammenarbeiten. Die Landesregierung bildeten CDU, BSW und SPD, obwohl diesen 3 Parteien ein Sitz für eine eigene Mehrheit fehlt. Die AfD in der Regierung wieder so verhindern, sollte sie, wie es Umfragen voraussagen, auch in Sachsen-Anhalt oder Mecklenburg-Vorpommern stärkste Kraft werden. Eher nein. Im Osten wie im Westen sind mehr Menschen dafür, dass die AfD dann mitregiert. Jan-Henner Reitze, Berlin.
1: Die schweren Waldbrände im Südwesten Frankreichs haben sich weiter ausgebreitet und den Großraum Bordeaux erreicht. Nach Angaben der Behörden wurden seit Mittwoch im Südwesten Frankreichs mehr als 200.000 Menschen in Sicherheit gebracht. Der größte Waldbrand in der Region hat inzwischen rund 42.000 Hektar Wald und Buschland zerstört. Irans Revolutionsgarden haben nach eigenen Angaben 6 Handelsschiffe vor einer Durchfahrt durch die Straße von Hormuz gestoppt. Die Garden erklärten, sie würden die Kontrolle über ein 240.000 Quadratkilometer großes Gebiet im Persischen Golf und der Straße von Hormuz durchsetzen. Kein Schiff könne passieren, ohne die iranischen Vorschriften einzuhalten.
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1: Ich bin Thomas Bleskin. Nach dem tödlichen Angriff am Rande des Berliner Christopher Street Days gehen die Ermittler von einem islamistischen Terroranschlag aus. Bundesinnenminister Alexander Dobrindt sagte am Tatort, der mutmaßliche Täter habe sich radikalisiert und gehöre der islamistischen Szene an.
2: Kanzler Merz spricht von einer abscheulichen Tat. Auch Berlins regierender Bürgermeister Wegner ist fassungslos. Die Polizei fahndet mit einem Foto nach dem Verdächtigen, dem 21-jährigen Abdul B. Er soll am Rande des Christopher Street Days im Großen Tiergarten mit einem Kastenwagen mehrere Menschen an- oder umgefahren haben. Der Wagen krachte schließlich gegen einen Baum. Der Fahrer flüchtete. Abdul B. wird der islamistischen Szene zugerechnet. Er hat wohl Familie in Berlin und wurde erst im Mai aus dem Jugendarrest entlassen. Katrin Müller, Nachrichtenredaktion.
1: Der schwere Waldbrand im Südwesten Frankreichs ist bis auf rund 15 Kilometer an Bordeaux herangerückt. Der Bürgermeister der Stadt erklärte, eine Evakuierung der Metropole werde derzeit nicht vorbereitet, die Stadt sei aber auf jede Entwicklung eingestellt. Seit Mittwoch wurden rund 220.000 Menschen in Sicherheit gebracht. Etwa 42.000 Hektar Wald und Buschland sowie rund 140 Wohnhäuser wurden zerstört. 2.500 Feuerwehrleute und 1.500 Soldaten kämpfen gegen die Flammen. Irans Revolutionsgarden zeigen sich beim Streit um die Straße von Hormuz unnachgiebig. Außerdem drohte die iranische Armee mit einer Ausweitung des Kriegsgebiets, falls die USA ihre Luftangriffe fortsetzen sollten.
3: Zunächst hat der Iran aber eigenen Angaben zufolge seine Angriffe auf die arabischen US-Verbündeten eingestellt, da die USA ihrerseits die Luftschläge zuletzt ausgesetzt hätten. Irans Revolutionsgarden hinderten derweil erneut Handelsschiffe daran, durch die Straße von Hormuz zu fahren. Der Streit um die Durchfahrtsrechte auf der Route gilt als Auslöser für die jüngste militärische Eskalation zwischen Washington und Teheran. Israels Ministerpräsident Benjamin Netanyahu kündigte unterdessen an, bei einem Treffen mit US-Präsident Donald Trump am Dienstag über die Lage im Iran reden zu wollen. Aus Tel Aviv, Cindy Richau.
1: Nach dem Absturz eines Kleinflugzeugs in ein Wohnhaus im niedersächsischen Gandercke-See ist die Ursache weiter unklar. Bei dem Unglück kamen die beiden Insassen ums Leben, zwei Männer aus Bremen, im Alter von 65 und 77 Jahren. Die Bewohner des Hauses waren nicht zu Hause, weitere Menschen wurden nicht verletzt. Das geborgene und beschlagnahmte Wrack wird jetzt untersucht.
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5: Herzlich willkommen. Sommerzeit ist Urlaubszeit und manche von uns zieht es dabei immer wieder an dieselben Orte, weil es einem da ja so gut gefällt und es auch wenig Überraschungen gibt. Andere wiederum sind echte Weltenbummler und möchten immer eine neue Urlaubsregion entdecken. Die Frage ist nur, wohin soll's gehen? Also, wie kann man sich für seinen nächsten Urlaub inspirieren lassen?
6: Aus Reisemagazinen oder aus dem Internet. Einfach mal rumgucken, wo andere Leute vorher waren.
7: Im Internet tatsächlich. Oder wenn ich dann das entsprechende Ziel gefunden habe, dann gehe ich gerne hier ins Reisebüro hier vor Ort, weil ich gerne hier das lokale Reisebüro vor Ort unterstütze.
8: Ja, aus den Reisemagazinen und Werbung, auch vielleicht manchmal im Radio. Ja,
9: ich mache gerne Städtetouren und ich recherchiere einfach ein bisschen im Internet und suche mir Städte raus, wo man eine schöne Städtetour hinmachen kann, ein verlängertes Wochenende, eine Woche oder so, wo man auch ein richtiges kulturelles Programm hat.
10: Aus der Zeitung und aus Reisemagazinen.
11: Das ist eigentlich immer Mundpropaganda. Man hört was von den anderen, wo denen es gefallen hat und man will sich das selber nochmal angucken.
12: Vor allem durch Freunde, also wer war wo oder wer ist gerade wo, wen kann man besuchen. Zum Beispiel mein Bruder, der gerade in Kapstadt ist, wo wir jetzt unseren Urlaub planen.
5: Wo es genau echte Reiseprofis hinzieht, das erfahren wir heute in der Technikshow. Die digitale Magazinplattform Readly hat nämlich die Cover der reichweitenstärksten Reisemagazine hierzulande aus den vergangenen 3 Jahren analysiert.
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5: Mähen, umgraben und die Pflanzen einbuddeln. Im Garten gibt es immer viel zu tun. Egal ob nun im Kleingarten, direkt am eigenen Haus oder auf dem Balkon. Alles muss immer wieder schick gemacht werden. Neben Spaten und Gießkanne kommen da aber auch immer öfter smarte Helfer zum Einsatz, die uns die Arbeit abnehmen können und dafür sorgen, dass wirklich alles wunderbar blüht und grünt. Wie das genau funktioniert, verrät uns jetzt meine Kollegin Helke Michael.
13: Smarte Helfer sorgen im Garten für mehr Sicherheit und nehmen uns lästige Arbeit wie Rasenmähen oder auch Gießen einfach ab, erklärt der Smart Home und Osram Home Lighting Experte Oliver Kratzer von Ledvance.
14: Eine smarte Lösung dafür ist zum Beispiel unsere Smart Plus Bewässerungssteuerung. Die läuft wie folgt ab, dass Sensoren die Bodenfeuchtigkeit messen und zeitgleich die Wetterdaten zum Abgleich mit benutzt werden. Bedeutet, Wasser gibt es nur dann, wenn es für die Pflanzen wirklich sinnvoll ist.
13: Das spart jede Menge Zeit und es hat noch einen weiteren wichtigen Vorteil.
14: Neben dem Faktor der Zeitersparnis sorgt die smarte Bewässerung vor allem dafür, dass Pflanzen gesünder wachsen, weil sie gleichmäßig und bedarfsgerecht versorgt werden. Gleichzeitig wird Wasser effizienter genutzt, was gut für die Umwelt und letzten Endes auch für den Geldbeutel ist. Ein kombinierter Wasserzähler, wie bei unserer Bewässerungssteuerung, hilft, dass der Verbrauch auch immer im Blick behalten werden kann. Das macht die Pflege insgesamt deutlich entspannter und auch zuverlässiger.
13: Aber auch abseits der Gartenarbeit können smarte Helfer für mehr Komfort und eine angenehme Atmosphäre sorgen.
14: Mit smarten Beleuchtungen stellt man per App oder Sprachsteuerung ganz einfach die passende Lichtstimmung ein. Für einen entspannten Abend oder die nächste Gartenparty zum Beispiel. Wetterfeste, smarte Steckdosen können auch helfen, normale Geräte ins Gartenkonzept zu integrieren. So wird aus der Terrasse oder aus dem Garten im Handumdrehen eine persönliche Wohlfühloase.
13: Und die lässt sich auch ganz smart sicherer machen.
14: Zum Beispiel unsere Bewegungsmelder, Kameras oder auch intelligenten Außenbeleuchtungen, welche automatisch reagieren, sobald sich jemand dem Haus nähert. Und auch direkt eine Push-Benachrichtigung auf Smartphone senden. Das gibt ein gutes Gefühl und schreckt im Zweifel auch Einbrecher ab, gerade nachts oder wenn man im Urlaub ist.
5: Ja, wir haben es gehört, smarte Helfer machen unsere Gärten nicht nur schöner und sicherer, sondern nehmen uns auch jede Menge lästige Arbeit ab. 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
1: Das Bundeskabinett hat Neuregelungen für Pass- und Personalausweis auf den Weg gebracht und die Einführung der sogenannten digitalen Brieftasche gesetzlich vorbereitet. Das Smartphone soll zum Ausweis werden. Ältere Menschen sollen ihren Personalausweis nicht mehr erneuern müssen und beim Umzug muss der neue Wohnort im Reisepass nicht mehr nachgetragen werden. Beim Perso gilt das für alle Älteren, die 70 Jahre oder älter sind. Aber das ist nur für den alltäglichen Gebrauch bei uns in Deutschland gedacht. Wer ins Ausland reisen will, der braucht nach wie vor einen gültigen Ausweis. Viele Eltern in Deutschland wissen gar nicht so genau, wie und womit ihre Kinder ihre Zeit auf TikTok, Snapchat und Co. verbringen. Laut einer Postbank-Studie vertrauen viele Eltern auf die Eigenverantwortung ihrer Kinder und kontrollieren Zeit und Inhalte bewusst nicht. Gleichzeitig fordern aber fast 9 von 10 Befragten eine Altersbeschränkung für die sozialen Medien sowie Handyverbote an Schulen. Insgesamt startet das digitale Leben von Kindern heute früher. Mehr als jedes zweite Kind bekommt das erste Smartphone vor dem 13. Geburtstag. Und Google muss eine Rekordwettbewerbsstrafe von über 4 Milliarden Euro zahlen. Das hat der Europäische Gerichtshof entschieden. Die Richter sagen, Google hätte Hersteller von Android-Smartphones und Mobilfunkanbieter benachteiligt, um seine eigene Suchmaschine zu stärken. Zum Beispiel musste immer gleich ein ganzes Paket von Google-Apps vorinstalliert werden.
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1: Manchmal reicht ein Blick in die Vergangenheit, um das Leben ordentlich durcheinander zu bringen. In Ein fast perfekter Antrag erleben Heiner Lauterbach und Iris Berben genau so eine überraschende Begegnung. Ein Mann trifft nach Jahrzehnten seine große Jugendliebe und ist fest entschlossen, diesmal alles richtig zu machen. Unter der Regie von Marc Rothemund entwickelt sich daraus die Liebeskomödie des Jahres, voller Witz, Herz und unerwarteter Momente, die es nun auch fürs Heimkino auf DVD, Blu-ray und digital gibt. Mein Kollege Matthias Pillasch verrät uns etwas mehr von Ein fast perfekter Antrag.
2: Walter ist Rentner und führt ein geordnetes Leben zwischen Restaurantbesuchen und Bewertungen im Internet.
3: Erster optischer Eindruck, Röllchen nicht akkurat geschnitten.
4: Alice, ja, ich bin's, Walter Adler.
5: Ach hey.
2: Dann trifft Walter auf seine alte Jugendliebe Alice, die er vor über 40 Jahren mit einem grandios schiefgelaufenen Heiratsantrag völlig vergrault hat.
4: Gab es noch andere nach meinem?
5: Ja, aber keiner war so beeindruckend wie deiner.
3: Trink einen Kaffee mit mir.
5: Nein.
3: Einen Kaffee.
5: Ein Kaffee to go.
2: Die lebensfrohe und freigeistige Kunstprofessorin Alice ist auch heute noch das genaue Gegenteil des altmodischen, akkuraten Walter.
5: Wir sind zwei vollkommen unterschiedliche Menschen. Ich liebe die Kunst und Menschen und du liebst Technik und Geräte. Es gibt Menschen in unserem Alter, die studieren nochmal.
4: Studieren?
2: Walter schreibt sich tatsächlich als Gaststudent in ihrem Kunstkurs ein. Fest entschlossen, sich selbst und Alice zu beweisen, dass es nie zu spät ist, neue Wege zu gehen.
4: Adler.
6: Zero. Meine Pronomen sind er, ihm.
4: Na, das ist doch schön. Sie hat Fußballerbeine und mindestens Schuhgröße 45.
7: Das ist sexistisch, Fettshaming und misogyn.
4: Wieso was?
7: Frauenfeindlich.
5: Wenn Sie in meine Vorlesungen kommen, dann sollten Sie vorbereitet sein.
2: An die Uni und seine Kommilitoninnen muss sich Walter zunächst erst gewöhnen. Aber er wächst an seinen Aufgaben und er will Alice unbedingt beeindrucken und ihr Herz zurückgewinnen.
4: Wir sind im letzten Drittel unseres Lebens. Deswegen dachte ich, es wäre klug, den Faden wieder aufzunehmen und zu heiraten.
5: Also dieser Antrag ist ja wirklich noch schöner als der vor 40 Jahren.
4: Ja, danke. Das war kein Nein.
5: Solange du nicht anfängst, dich ernsthaft mit anderen Menschen auseinanderzusetzen, wird die Antwort immer Nein sein.
2: Unerwartet finden sich die beiden in einem neuen, aufregenden Kapitel ihres Lebens wieder und müssen sich fragen, rostet alte Liebe wirklich nicht?
4: Wir sind zwei Komponenten, die unterschiedlich sind, die aber sehr gut zusammen funktionieren.
5: Ich denke, wir sollten das nicht tun. Es ist einfach zu spät, Walter.
8: Alle!

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1: Na, auch schon im Urlaubsmodus? Wo geht's denn hin? Nach Deutschland oder weiter weg? Vielleicht sogar mit dem Flugzeug? Manche wissen es aber auch noch gar nicht und verreisen spontan. Für alle, die Inspiration brauchen, wäre ja vielleicht ein Reisemagazin das Richtige. Denn da sind echte Profis am Werk, die auch professionell reisen und Trends setzen, lange bevor sie im Netz landen. Die Magazinplattform Readly hat nun die Cover unserer reichweitenstärksten Reisemagazine hierzulande aus den vergangenen 3 Jahren ausgewertet und eine handverlesene Liste der Top-Reiseziele deutscher Reiseprofis erstellt. Mario hat mich berichtet.
2: Für die Liste wurden 157 Titelseiten der 8 reichweitenstärksten Reisemedien Deutschlands ausgewertet. Die Nummer 1 unter den Reiseexperten ist dabei Italien, so Katharina Prater, Sprecherin von Readly Deutschland.
3: Allerdings fliegen die Reiseprofis vor den im Netz überfluteten Adria-Stränden in die monumentale Ruhe der Dolomiten, der beliebtesten Region von Reiseexperten, und zeigen, wie unberührt das deutsche Lieder doch noch sein kann. Bei den realen Buchungen 2025 liegt Italien übrigens nur auf Platz 3.
2: Die realen Buchungen wurden nämlich auch als Vergleich herangezogen. Und dort ist Deutschland unangefochtener Spitzenreiter. Bei den Reiseexperten belegt Deutschland Platz 2.
3: Die beliebteste Region ist das Allgäu. Neben diesem Klassiker oder auch der Schwäbischen Alb finden sich immer mehr Regionen aus dem Norden und Osten auf den Covern wieder. Während Thüringen mit dem Thüringer Wald und den Weinbergen der Saale-Unstrut-Region zum echten Rückzugsort avanciert, bietet im Norden die weitläufige Lüneburger Heide eine unberührte Naturidylle, fernab der überlaufenden Hotspots.
2: Auf dem 3. Platz der Cover-Analyse folgt Spanien mit Mallorca. Allerdings konzentrieren sich die Reiseredaktionen vor allem auf die abgeschiedene Serra de Tramuntana und ihre alten Olivenhaine, Fincas und nur zu Fuß erreichbare Naturbuchten wie die Cala Figuera.
3: Platz 4 belegt Österreich mit den Ostalpen, einem perfekten Ort, um mal komplett abzuschalten. Und auf Platz 5 liegt Norwegen mit den Lofoten und der Insel Senja, also ganz im Norden.
2: Genau das richtige Reiseziel für alle, die echte Freiheit und Einsamkeit suchen. Ebenfalls in die Liste geschafft haben es Griechenland mit der Insel Kefalonia und ihren weißen Kieselstränden, Korsika und seine Bergdörfer, Kanada und die scheinbar ungezähmte Wildnis auf Vancouver Island, die Türkei und Kappadokien und
3: die Schweiz mit dem Berner Oberland, das Besucherinnen für seine Ruhe und tiefblaue versteckte Bergseen schätzt.
1: So, jetzt haben wir jede Menge Input für unseren nächsten Urlaub. Ja, und wer noch mehr braucht, den Input gibt's in vielen Reisemagazinen unter readly.com.
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1: Und mit Yaris. Der Sohn von Peter Maffay macht auch Musik. Und das gar nicht mal schlecht. Ein neues Album steht in den Startlöchern. Kein Plan B heißt es.
2: Von Anfang an, als ich gestartet habe, Musik zu machen, war es ja für mich eigentlich absolut klar, so, ich will Musik machen. Und das war schon, als ich angefangen habe, mit dem Gitarrenkoffer aufzuklappen und dann irgendwie auf der Straße zu singen. Ich habe trotzdem, haben mir meine Eltern immer gesagt, lern was Anständiges, ne? Aber der Plan war immer der, also einen wirklichen Plan B gab es nicht. Deswegen heißt auch das Album so, kein Plan B. Und in diesem Album sind halt sehr viele, sag ich jetzt mal, Songs drin, die genau das auch sagen sollen oder über die Werte reden, die ich habe und die ich mir geschaffen habe in den Jahren.
1: In einem Interview hat Yaris mal gesagt, dass es nicht viele Punkte gibt, wo er mit seinem Vater connectet. Musikalisch sieht das aber ganz anders aus.
2: Generell auch so charakterlich und so unterscheidet uns sehr viel. Allerdings, wenn es dann, wie du sagst, genauso zur Musik kommt oder Sport, dann ticken wir absolut gleich. Natürlich hat jeder seine Vorstellung von, wie Musik gemacht werden muss. Ne? Da hauen sich dann auch die Köpfe manchmal aneinander. Aber so vom Prinzip her, dieses, dass man Musik macht, dass man ehrliche Musik macht, handgemachte Musik und die Richtung, jetzt sage ich jetzt mal Rock, da gibt es ja viele Abzweigungen. Aber die Generalrichtung ist dieselbe. Also da findet man sich schon auf einem Zweig.
1: Wie gut die Beziehung zwischen Vater und Sohn ist, beweist auch der aktuelle Song aus dem neuen Album

0: Moderne Technik ist für Yaris übrigens Fluch und Segen zugleich.
1: Weil ich muss ganz ehrlich sagen, ich war kein Fan von Social Media und ich muss auch ganz ehrlich sagen, ich mache es auf der einen Seite ungern, weil es sehr viel Zeit frisst. Auf der anderen Seite allerdings ist es schön, weil es sorgt dafür, dass ich meinem Publikum oder meinen Fans auch ein bisschen näher bin und dass die Leute auch mal ein bisschen mehr mitbekommen von meinem Alltag oder wie ich sonst bin, wenn ich nicht auf der Bühne stehe. Ich glaube, die Möglichkeiten hatte man früher nicht so sehr.
0: Ja, und das war es dann auch schon wieder mit der Technikshow für diese Woche. Ich bin Oliver Heinze und wünsche eine schöne Woche. Bis nächste Woche.
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3: Ich bin Thomas Bleskin. Der mutmaßliche Anschlag am Rande des Berliner Christopher Street Days wird als islamistisch motivierte Terrortat eingestuft. Nach Angaben von Bundesinnenminister Alexander Dobrindt gehört der weiterhin flüchtige 21-Jährige der islamistischen Szene an. Die Bundesanwaltschaft soll die Ermittlungen übernehmen.
4: Der Tatverdächtige Abdul B. wurde 2005 in Deutschland geboren und hat sich in den vergangenen Jahren ganz offensichtlich radikalisiert. Er wurde nach Aussage von Bundesinnenminister Dobrindt auch schon zu einer knapp zweijährigen Haftstrafe verurteilt, die zur Bewährung ausgesetzt worden war. Kontrollen laufen auch an Bahnhöfen und Flughäfen im gesamten Bundesgebiet. Insgesamt sind nach jetzigem Stand 29 Menschen verletzt und das teils schwer. Lea Matschulat, Berlin.
3: Die schweren Waldbrände im Südwesten Frankreichs und in Spanien halten die Einsatzkräfte weiter in Atem. Im Großraum Bordeaux rückten die Flammen bis auf etwa 15 Kilometer an die Stadt heran. In Spanien meldeten die Einsatzkräfte inzwischen erste Fortschritte bei den Löscharbeiten. Fast jeder Zweite in Ostdeutschland befürwortet laut einer YouGov-Umfrage eine Regierungsbeteiligung der AfD in Sachsen-Anhalt und Mecklenburg-Vorpommern, sollte die Partei dort stärkste Kraft werden. In der Umfrage im Auftrag der dpa sagten das 47% der befragten Ostdeutschen, in Westdeutschland bejahten das 37%.
5: In Thüringen ist die AfD vor knapp 2 Jahren das bisher erste und einzige Mal stärkste Kraft bei einer Landtagswahl geworden. Keine andere Partei wollte mit ihr zusammenarbeiten. Die Landesregierung bildeten CDU, BSW und SPD, obwohl diesen 3 Parteien ein Sitz für eine eigene Mehrheit fehlt. Die AfD in der Regierung wieder so verhindern, sollte sie, wie es Umfragen voraussagen, auch in Sachsen-Anhalt oder Mecklenburg-Vorpommern stärkste Kraft werden. Eher nein. Im Osten wie im Westen sind mehr Menschen dafür, dass die AfD dann mitregiert. Jan-Henner Reitze, Berlin.
3: Nach dem Absturz eines Kleinflugzeugs in ein Wohnhaus im niedersächsischen Gandeike-See ist die Ursache weiter unklar. Bei dem Unglück kamen die beiden Insassen ums Leben, 2 Männer im Alter von 65 und 77 Jahren. Die Bewohner des Hauses waren nicht zu Hause. Das Wrack der Maschine wird nun untersucht.
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6: Hier ist Vollgas, das Automagazin, und das sind die heutigen Themen der Sendung. Ein gutes Auto für gerade mal 5.000 Euro, geht das überhaupt? Wir zeigen, welche Gebrauchtwagen auch mit kleinem Budget überzeugen können und warum man sich bei der Suche nicht auf ein paar Kratzer oder kleine Schönheitsfehlern abschrecken lassen sollte. Außerdem sind wir zu Gast beim beliebten Classic & Coffee am Mercedes-Benz-Museum in Stuttgart. Der Treffpunkt für Oldtimer und Youngtimer-Fans lockt auch in dieser Saison wieder mit besonderen Fahrzeugen, spannenden Begegnungen und neuen Angeboten für Besucher. Und in unserer Urlaubsserie Sicher in den Urlaub geht es diesmal um den Technikcheck vor der Abfahrt. Bremsen, Reifen, Batterie, Beleuchtung und alle wichtigen Flüssigkeiten. Wir zeigen, worauf ihr vor der großen Reise unbedingt achten solltet, damit ihr eben ganz entspannt und sicher ans Ziel kommt. Jetzt machen wir erstmal ein paar Takte Musik, dann geht's los mit Vollgas, das Automagazin mit Tom Nitzsche. Hallo!
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0: Ihr hört ET-Radio, dein Euro-Transportradio, und das ist die Sendung Vollgas, das Automagazin. 5.000 Euro sind für die meisten ja richtig viel Geld. Wenn man sich allerdings für 5.000 Euro ein Auto kaufen möchte, dann stellt man schnell fest, in diesem Bereich findet man in erster Linie ziemlich alte Karren. Fahrzeuge also, die schon längst ihren Glanz und Neuwagenduft eingebüßt haben. Was kann man in diesem Preisbereich eigentlich noch erwarten? Und gibt es solide und zuverlässige Autos, die nicht alle 3 Wochen in der Werkstatt stehen, für vergleichsweise kleines Geld? Über günstige Autos und Potenzial spreche ich jetzt mit Johannes Köbler. Er ist Redakteur bei der Zeitschrift Auto Straßenverkehr. Hallo Johannes.
1: Schönen guten Tag.
0: Johannes, ich sagte es ja eben schon, mit 5.000 Euro ist man im älteren Gebrauchtwagenbereich unterwegs. Erstmal die grundsätzliche Frage, gibt es für etwa 5.000 Euro solide Gebrauchtwagen, die nicht regelmäßig in der Werkstatt stehen?
1: 2 Antworten darauf. Antwort Nummer 1. Seit Corona sind nicht nur die Neuwagen in Deutschland sehr viel teurer geworden, sondern in der Folge, in der Konsequenz davon auch die Gebrauchten. Und zwar um etwa die Hälfte, sodass es vielen Leuten finanziell schon richtig wehtut. Also eine Preissteigerung von rund 50% in wenigen Jahren. Antwort Nummer 2. Es gibt sie trotzdem noch, die Gebrauchten um 5.000 Euro, die gut dastehen und die ein guter Kauf sind. Allerdings sind sie schon ziemlich selten geworden und wir reden da auch in erster Linie über Kleinwagen.
0: Ihr habt ja ganz gezielt Autos in diesem Preisbereich gesucht. Welche Fahrzeuge kann man denn da grundsätzlich empfehlen? Gerne mal ein kleines Name-Dropping.
1: Ford Fiesta, Ford Focus, Opel Corsa, VW Up und Hyundai i10. Der Ford Focus, der tanzt da so ein bisschen aus der Reihe, weil er ja schon ein ausgewachsener Kompaktwagen ist und weil wir ihn mit einem Dieselmotor empfehlen. Können wir allerdings auch nur, weil der noch die ältere Abgasnorm Euro 5 hat. Damit wird er eben erschwinglich, darf aber in einige Innenstädte nicht reinfahren. Es sind allerdings nur ganz wenige Innenstädte in Deutschland. Und die 4 anderen sind eben klassische Stadtautos mit Benzinmotoren, also Autos unter 4 Meter Länge.
0: All diese Modelle klingen jetzt nach tatsächlich bezahlbarem Unterhalt, was in der Preisklasse natürlich für viele enorm wichtig ist.
1: Das ist natürlich für jemanden, der nicht so auf Rosen gebettet ist, finanziell wohl der wichtigste Faktor und das wichtigste Kriterium überhaupt. Und die kleinen Einsteigerautos haben natürlich einen großen Vorteil, nämlich den, dass sie schlicht, einfach und pragmatisch konstruiert sind. Und was nicht drin ist, kann auch nicht kaputt gehen. Beispielsweise ein Turbolader oder eine Abgasrückführung gibt's nicht, geht nicht kaputt.
0: Bei günstigen Autos muss man natürlich Abstriche machen. Technischer Zustand und Pflege gehen vermutlich immer vor Optik, also Kratzern, schicken Felgen etc., oder?
1: Unbedingt. Gerade unsere beiden ganz kleinen, der Hyundai i10 und der VW Up, sind ja heute häufig für Pizzaboten und für Pflegedienste unterwegs. Und da werden sie halt nicht immer ganz so rücksichtsvoll behandelt. Das bedeutet im Endeffekt konkret bei der Probefahrt genau hinhören und hinschauen. Das allergünstigste Angebot ist selten das Beste. Und man sollte sich auch über die Vorgeschichte des Autos informieren, also klären, ob die Wartung erledigt worden ist und ob eventuelle Herstellerrückrufe erledigt worden sind. Wenn ja, dann steigt die Wahrscheinlichkeit schon sehr, dass man hinterher auch mit dem Kauf und mit dem Auto zufrieden ist und bleibt.
0: Johannes, vielen Dank für die Einschätzung. Tschüss.
1: Sehr gerne. Tschüss.
0: Das war Johannes Köbler, Redakteur bei der Zeitschrift Auto Straßenverkehr über günstige Gebrauchtwagen in der 5.000 Euro Preisklasse.
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0: Hier ist Vollgas, das Automagazin auf ET-Radio. Immer sonntags zeigt sich am Hügel vor dem Mercedes-Benz-Museum in Stuttgart ein faszinierendes Bild für Automobilliebhaber. Hunderte Klassiker glänzen in der Sonne und verwandeln den Neckarpark in ein Mekka für Autofans. Es ist wieder Classic- und Coffee-Zeit. Seit Mitte April läuft der beliebte Treff und noch bis zum 11. Oktober gibt es jeden Sonntag ab 9 Uhr Highlights für alle Freunde von Stahl und Chrom. Die Veranstaltungsreihe wächst auch in dieser Saison mit vielen neuen Angeboten weiter, sagt Museumsleiterin Bettina Hausmann.
1: Ja, Classics and Coffee gibt es bei uns am Museum jetzt seit 13 Jahren und es wächst stetig. Im letzten Jahr hatten wir fast 11.500 Fahrzeuge und mehr als 28.000 Besucher mit neuen Angeboten und einem abwechslungsreichen Programm entwickeln wir das Format natürlich immer weiter.
0: Ein echtes Highlight widmet sich der Performance-Marke von Mercedes-Benz. Unter dem Motto AMG kurative Leistung zeigt die Marke mit dem Stern hier, wofür AMG steht. Ein weiteres großes Thema erwartet die Besucher beim Motorsporttag von Classic & Coffee, der die Rennsport-DNA von Mercedes-Benz und Porsche in den Mittelpunkt rückt.
1: Rennsport und Mercedes-Benz, ja, das gehört einfach zusammen. Mit dem Motorsporttag wollen wir unsere über 130-jährige Tradition lebendig machen. Von den Anfängen 1894 bis zu den Silberpfeilen und der Formel 1. Wir freuen uns besonders, dass Safety-Car-Fahrer Bernd Mailänder dabei ist und ganz bestimmt spannende Einblicke gibt.
0: Weitere Programmpunkte sind an verschiedenen Terminen die Beratung zu Originalteilen für Mercedes-Benz-Klassiker und Mitfahrgelegenheiten in Klassiker aus der Sammlung des Mercedes-Benz-Museums. Beim Camper Special kann sogar auf dem Hügel vor dem Museum im eigenen Fahrzeug übernachtet werden. Die Veranstaltungsreihe ist längst mehr als eine Ausstellung. Sie ist ein Treffpunkt für eine große Community von Oldtimer-Fans.
1: Classics and Coffee ist auch in gewisser Weise sehen und gesehen werden. Aber ja, den meisten ist es vor allem wichtig, ihre Leidenschaft für historische Fahrzeuge zu teilen und ja, sich auszutauschen. Und das vor der tollen Kulisse unseres Museums. Ich bin ehrlicherweise immer wieder erstaunt, wie bunt gemischt und auch wie jung unser Publikum ist. Classics and Coffee, ja, ich würde sagen, das lebt einfach von dem besonderen Flair.
0: Und dabei ist völlig egal, welches Markenlogo auf den Fahrzeugen angebracht ist, denn bei Classic and Coffee sind alle Old- und Youngtimer willkommen, egal von welchen Automobilherstellern. Die einzige Voraussetzung ist, das Fahrzeug muss mindestens 20 Jahre alt und gepflegt sein.

0: Mit einem im letzten Jahr neu aufgelegten Bonusprogramm wird der Mehrfachbesuch sogar belohnt.
1: Ja, mit unserem Members-Programm kann man attraktive Prämien sammeln. Wer zum Beispiel 20 Stempel erreicht, darf sein Fahrzeug auf dem roten Teppich präsentieren. Und wir waren in der letzten Saison wirklich überrascht, wie viele es geschafft haben, tatsächlich 20 Sonntage zu uns zu kommen.
0: Heiligsblechle, der Oldtimer-Treff Classics und Coffee ist für alle Besucher kostenlos. Auch Old- und Youngtimer-Besitzer müssen sich nicht vorher anmelden. Einfach vorfahren, parken und noch bis zum 12. Oktober Gleichgesinnte treffen.
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0: Vollgas, das Automagazin mit Tom Nitzsche. Für viele geht es in den nächsten Urlaub mit dem Auto. Um sicher ans Ziel zu kommen, lohnt sich vor langen Fahrten ein kurzer Check fürs Fahrzeug. Gerade Hitze oder volle bzw. falsche Beladung können schnell zu Problemen führen. Worauf es genau ankommt, frage ich jetzt Marcel Schasse vom Autoservice-Spezialisten Vergölz. Hallo.
1: Hallo.
0: Warum ist denn der Check-up vor der großen Fahrt absolute Pflicht?
1: Ja, so eine lange Autoreise, die ist halt nochmal eine besondere Belastung oder Herausforderung fürs Auto. Das sollte man vorher wirklich nochmal gut checken lassen. Gerade Punkte wie Bremsen, sind alle Flüssigkeiten aufgefüllt, funktioniert die Beleuchtung, Batterie, sind die Reifen noch in Ordnung? Das sind alles so Punkte, da sollte eine Werkstatt gerne mal drüber schauen, bevor es in die Reise geht.
0: Was ist denn vor dem Urlaub der wichtigste Punkt auf der Checkliste?
1: Also wenn man im Sommer unterwegs ist, dann sollten auf alle Fälle Sommerreifen oder mindestens Ganzjahresreifen am Auto dran sein. Alles andere kann gefährlich werden für einen selbst und auch fürs Portemonnaie, wenn es dann zu einem Unfall kommt. Was aber auch noch ein wichtiges Thema ist, ist der Reifendruck. Der sollte immer passend zur Beladung des Fahrzeugs sein, hat positive Auswirkungen auf das Fahrverhalten, aber auch auf den Spritverbrauch. Ist der Reifendruck zu niedrig, fällt der Spritverbrauch höher aus.
0: Wie gefährlich ist denn so ein kleiner Steinschlag in der Windschutzscheibe? Das ist doch erstmal keine große Sache, oder?
1: Mag erstmal so wirken, klein und harmlos, aber kann ganz schnell große Probleme machen. Man muss nur einmal eine Bordsteinkante blöd überfahren oder die Temperaturverhältnisse im Auto sind schlagartig anders, dann kann aus diesem kleinen Steinschlag ein großer Riss werden. Und gerade auf einer langen Reise im Ausland vielleicht heißt das dann, Reise vorbei, ich muss die nächste Werkstatt aufsuchen.
0: Wie wichtig ist denn eine Klimaanlage im Sommer?
1: Natürlich ist erstmal naheliegend, die Klimaanlage sorgt für frische Luft und Kühle im Auto. Aber was viele nicht wissen, sie schützt auch vor Pollen, vor Keimen, die ins Auto eindringen wollen. Gerade bei älteren Fahrzeugen, da sollte man wirklich auch mit drauf achten und dann auch mal den Filter tauschen lassen, wenn man die Klimaanlage in der Werkstatt checken lässt.
0: Haben Sie noch Tipps fürs Beladen des Autos vor dem Urlaub?
1: Man muss kein Tetris-Spiel daraus machen. Es muss nicht alles haarklein eingepuzzelt werden, aber man sollte sich schon gut überlegen, was nimmt man mit und was nicht. Lose Teile immer gut sichern im Fahrzeug. Die können beim Unfall sonst zum Geschoss werden. Und jedes Gramm, jedes Kilo, was man mitnimmt, kostet am Ende des Tages Sprit. Also gut überlegen, was brauche ich im Urlaub wirklich.
0: Marcel Schasse vom Autoservice-Spezialisten Vergölz war das. Vielen Dank.
1: Sehr gerne.
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1: Ich bin Thomas Bleskin. Bundeskanzler Friedrich Merz hat nach dem mutmaßlich islamistischen Anschlag am Rande des Berliner Christopher Street Days zum Zusammenhalt aufgerufen. Vor einem Gedenkgottesdienst sagte der CDU-Politiker, solche Taten sollten die Gesellschaft spalten und ihr Offenheit und Freiheit nehmen. Die Menschen dürfen sich davon nicht einschüchtern lassen.
2: Diese Straftäter, diese Extremisten haben in der Mitte unserer Gesellschaft keinen Platz. Und wir werden nicht zulassen, dass dieses Gift des Terrorismus und dieses Gift gegen unsere Freiheit weiter um sich greift in unserer Gesellschaft. Aller parteipolitischen Meinungsverschiedenheiten. Wir werden die Freiheit unserer Gesellschaft verteidigen. Darauf können sich alle verlassen. Wir sind mehr, wir sind stärker und wir halten in unserem Land zusammen.
1: Bundeskanzler Merz. Nach dem Tatverdächtigen wird weiter gefahndet. Die Bundesanwaltschaft wird die Ermittlungen übernehmen. Die schweren Waldbrände im Südwesten Frankreichs und in Spanien halten die Einsatzkräfte weiter in Atem. Im Großraum Bordeaux rücken die Flammen bis auf etwa 15 Kilometer an die Stadt heran. In Spanien meldeten die Einsatzkräfte inzwischen erste Fortschritte bei den Löscharbeiten. Papst Leo XIV. Hat die Jugend weltweit zu einem zurückhaltenden Umgang mit sozialen Netzwerken und künstlicher Intelligenz ermahnt. Zu mehr Disziplin bei dem Thema rief das Oberhaupt der Katholiken in einer Videobotschaft auf.
3: Insta, TikTok oder auch KI, sie alle können uns in eine Scheinwelt katapultieren, warnt Leo hier. Und das bedeutet, sagt er, dass was wirklich zähle, werde unwichtig, Täuschung dagegen zur Realität. Erst kürzlich hat er ja auch schärfere Richtlinien für KI gefordert. Und auch in Deutschland wird ja gerade intensiv über die Risiken von sozialen Medien diskutiert. Auch über mögliche Altersgrenzen. Claudia Wächter, Rom.
1: Bei einem russischen Drohnenangriff auf einen Supermarkt im Norden der Ukraine sind mindestens 2 Menschen getötet worden. Nach Angaben der örtlichen Behörden war unter den Todesopfern ein 10-jähriges Kind. 13 weitere Menschen wurden verletzt. Russland greift in seinem seit fast 4,5 Jahren andauernden Krieg zuletzt verstärkt auch zivile Ziele in der Ukraine an.
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1: Ich bin Thomas Bleskin. Bundesverkehrsminister Patrick Schnieder will Bundeskanzler Friedrich Merz um seine Entlassung bitten. Der CDU-Politiker erklärte, er ziehe damit die Konsequenzen aus den Entwicklungen der vergangenen Tage und wolle den aus seiner Sicht unwürdigen Zustand beenden. Nach der Absage des zunächst vorgesehenen Nachfolgers ist Schnieder bislang weiter im Amt. Als möglicher Nachfolger gilt der CDU-Politiker Steffen Bilger. Die Generalbundesanwaltschaft übernimmt die Ermittlungen nach dem Anschlag nahe des CSDs in Berlin. Das kündigte Bundesjustizministerin Hubich an. Von den gestern Verletzten ist aktuell keiner mehr in Lebensgefahr.
2: Polizei und Bundespolizei suchen nach Abdul B. Sie kontrollieren auch an Bahnhöfen und Flughäfen. Der Wagen, den der Tatverdächtige mutmaßlich absichtlich auf Passanten zusteuerte, ist mittlerweile bei der kriminaltechnischen Untersuchung. Nachdem der Wagen nicht mehr fuhr, habe Abdul B. die Menschen mit einer Stichwaffe angegriffen, sagte Bundesinnenminister Dobrindt. Kanzler Merz spricht von einem Anschlag auf unsere Freiheit und sagt, wir lassen uns nicht einschüchtern. Lea Matschulat, Berlin.
1: Fast jeder zweite Ostdeutsche befürwortet laut einer YouGov-Umfrage eine Regierungsbeteiligung der AfD, sollte sie bei den Landtagswahlen in Sachsen-Anhalt oder Mecklenburg-Vorpommern stärkste Kraft werden. Im Osten sprachen sich 47% dafür aus, im Westen 37%.
3: In Thüringen ist die AfD vor knapp 2 Jahren das bisher erste und einzige Mal stärkste Kraft bei einer Landtagswahl geworden. Keine andere Partei wollte mit ihr zusammenarbeiten. Die Landesregierung bildeten CDU, BSW und SPD, obwohl diesen 3 Parteien ein Sitz für eine eigene Mehrheit fehlt. Die AfD in der Regierung wieder so verhindern, sollte sie, wie es Umfragen voraussagen, auch in Sachsen-Anhalt oder Mecklenburg-Vorpommern stärkste Kraft werden. Eher nein. Im Osten wie im Westen sind mehr Menschen dafür, dass die AfD dann mitregiert. Jan-Henner Reitze, Berlin.
1: Bei einem russischen Drohnenangriff auf einen Supermarkt im Norden der Ukraine sind mindestens 2 Menschen getötet worden. Nach Angaben der örtlichen Behörden war unter den Todesopfern ein 10-jähriges Kind. 13 weitere Menschen wurden verletzt. Russland greift in seinem seit fast 4,5 Jahren dauernden Krieg zuletzt verstärkt auch zivile Ziele in der Ukraine an.
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1: Ich bin Thomas Bliskin. Nach dem mutmaßlich islamistischen Terroranschlag am Rande des Berliner Christopher Street Days ist der Tatverdächtige bei einem Polizeieinsatz getötet worden. Das bestätigte die Senatsinnenverwaltung. Nach Angaben von Bundesinnenminister Dobrindt hatte sich der 21-Jährige radikalisiert und gehörte der islamistischen Szene an. Bei dem Angriff mit einem Auto und einer Stichwaffe wurden eine Frau getötet und 29 Menschen verletzt. Der CDU-Politiker Steffen Bilger soll neuer Bundesverkehrsminister werden. Bundeskanzler Friedrich Merz will den parlamentarischen Geschäftsführer der Unionsfraktion als Nachfolger von Patrick Schnieder vorschlagen. Schnieder hatte zuvor selbst um seine Entlassung gebeten und damit auf die umstrittenen Personalentscheidungen der vergangenen Tage reagiert. Der zunächst vorgesehene Nachfolger Fritz Künzler hatte kurzfristig abgesagt. Fast jeder zweite Ostdeutsche befürwortet laut einer YouGov-Umfrage eine Regierungsbeteiligung der AfD, sollte sie bei den Landtagswahlen in Sachsen-Anhalt oder Mecklenburg-Vorpommern stärkste Kraft werden. Im Osten sprachen sich 47% dafür aus, im Westen 37%.
2: In Thüringen ist die AfD vor knapp 2 Jahren das bisher erste und einzige Mal stärkste Kraft bei einer Landtagswahl geworden. Keine andere Partei wollte mit ihr zusammenarbeiten. Die Landesregierung bildeten CDU, BSW und SPD, obwohl diesen 3 Parteien ein Sitz für eine eigene Mehrheit fehlt. Die AfD in der Regierung wieder so verhindern, sollte sie, wie es Umfragen voraussagen, auch in Sachsen-Anhalt oder Mecklenburg-Vorpommern stärkste Kraft werden. Eher nein. Im Osten wie im Westen sind mehr Menschen dafür, dass die AfD dann mitregiert. Jan-Henner Reitze, Berlin.
1: Irans Revolutionsgarden zeigen sich beim Streit um die Straße von Hormuz unnachgiebig. Sie drohten mit einer Ausweitung des Kriegsgebiets, falls die USA ihre Luftangriffe fortsetzen sollten.
3: Zunächst hat der Iran aber eigenen Angaben zufolge seine Angriffe auf die arabischen US-Verbündeten eingestellt, da die USA ihrerseits die Luftschläge zuletzt ausgesetzt hätten. Irans Revolutionsgarden hinderten derweil erneut Handelsschiffe daran, durch die Straße von Hormuz zu fahren. Der Streit um die Durchfahrtsrechte auf der Route gilt als Auslöser für die jüngste militärische Eskalation zwischen Washington und Teheran. Israels Ministerpräsident Benjamin Netanyahu kündigte unterdessen an, bei einem Treffen mit US-Präsident Donald Trump am Dienstag über die Lage im Iran reden zu wollen. Aus Tel Aviv, Cindy Richau.
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2: Ich bin Thomas Bliskin. Nach dem mutmaßlich islamistischen Terroranschlag am Rande des Berliner Christopher Street Days ist der Tatverdächtige bei einem Polizeieinsatz getötet worden. Das bestätigte die Senatsinnenverwaltung. Nach Angaben von Bundesinnenminister Dobrindt hatte sich der 21-Jährige radikalisiert und gehörte der islamistischen Szene an. Bei dem Angriff mit einem Auto und einer Stichwaffe wurden eine Frau getötet und 29 Menschen verletzt. Der CDU-Politiker Steffen Bilger soll neuer Bundesverkehrsminister werden. Bundeskanzler Friedrich Merz will den parlamentarischen Geschäftsführer der Unionsfraktion als Nachfolger von Patrick Schnieder vorschlagen. Schnieder hatte zuvor selbst um seine Entlassung gebeten und damit auf die umstrittenen Personalentscheidungen der vergangenen Tage reagiert. Der zunächst vorgesehene Nachfolger Fritz Künzler hatte kurzfristig abgesagt. Fast jeder zweite Ostdeutsche befürwortet laut einer YouGov-Umfrage eine Regierungsbeteiligung der AfD, sollte sie bei den Landtagswahlen in Sachsen-Anhalt oder Mecklenburg-Vorpommern stärkste Kraft werden. Im Osten sprachen sich 47% dafür aus, im Westen 37%.
3: In Thüringen ist die AfD vor knapp 2 Jahren das bisher erste und einzige Mal stärkste Kraft bei einer Landtagswahl geworden. Keine andere Partei wollte mit ihr zusammenarbeiten. Die Landesregierung bildeten CDU, BSW und SPD, obwohl diesen 3 Parteien ein Sitz für eine eigene Mehrheit fehlt. Die AfD in der Regierung wieder so verhindern, sollte sie, wie es Umfragen voraussagen, auch in Sachsen-Anhalt oder Mecklenburg-Vorpommern stärkste Kraft werden. Eher nein. Im Osten wie im Westen sind mehr Menschen dafür, dass die AfD dann mitregiert. Jan-Henner Reitze, Berlin.
2: Papst Leo XIV. Hat die Jugend weltweit zu einem zurückhaltenden Umgang mit sozialen Netzwerken und künstlicher Intelligenz ermahnt. Zu mehr Disziplin bei dem Thema rief das Oberhaupt der Katholiken in einer Videobotschaft auf.
4: Insta, TikTok oder auch KI, sie alle können uns in eine Scheinwelt katapultieren, warnt Leo hier. Und das bedeutet, sagt er, dass was wirklich zähle, werde unwichtig, Täuschung dagegen zur Realität. Erst kürzlich hat er ja auch schärfere Richtlinien für KI gefordert. Und auch in Deutschland wird ja gerade intensiv über die Risiken von sozialen Medien diskutiert. Auch über mögliche Altersgrenzen. Claudia Wächter, Rom.
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1: Ich bin Tine Klimach. Der Tatverdächtige des mutmaßlich islamistischen Anschlags nahe dem CSD in Berlin ist bei einem Polizeieinsatz getötet worden. Das bestätigte am Abend die Senatsinnenverwaltung. Bei dem Angriff gestern Abend mit einem Auto und einer Stichwaffe wurden eine Frau getötet und 29 Menschen verletzt.
2: Offenbar war der Verdächtige in eine Kleingartenkolonie geflohen, etwa 40 Autominuten vom Tatort entfernt. Dort konnte die Polizei ihn aufspüren und Abdul B. soll dann versucht haben, die Einsatzkräfte anzugreifen mit einer Stichwaffe. Daraufhin schossen die Polizisten. Abdul B. wurde tödlich verletzt. Der 21-jährige Deutsche soll der islamistischen Szene angehört haben. Ob er tatsächlich am Steuer des Anschlagswagens saß, werden die weiteren Ermittlungen zeigen. Aus Berlin, Lea Matschulat.
1: Der CDU-Politiker Steffen Bilger soll neuer Bundesverkehrsminister werden. Bundeskanzler Friedrich Merz will den bisherigen parlamentarischen Geschäftsführer der Unionsfraktion als Nachfolger von Patrick Schnieder vorschlagen. Schnieder hatte zuvor angekündigt, selbst um seine Entlassung zu bitten.
3: Damit ist die Hängepartie um das Verkehrsministerium wohl erst einmal vorbei. Schnieder erklärte, er wolle mit seinem Schritt die Konsequenzen aus den vergangenen Tagen ziehen und einen aus seiner Sicht unwürdigen Zustand beenden. Merz bedauerte nach Angaben seines Sprechers, dass der Wechsel wegen unvorhergesehener Umstände nicht wie geplant kommuniziert worden sei. Bilger gilt in der Union als ausgewiesener Verkehrsexperte. Er saß jahrelang im Verkehrsausschuss und war bereits Staatssekretär im Ministerium. Aus Berlin, Thomas Bleskin.
1: Die schweren Waldbrände im Südwesten Frankreichs und in Spanien halten die Einsatzkräfte weiter in Atem. Im Großraum Bordeaux rückten die Flammen bis auf etwa 15 Kilometer an die Stadt heran. Rund 220.000 Menschen wurden in der Region in Sicherheit gebracht. In Spanien waren nach Behördenangaben rund 120.000 Menschen von Evakuierungen oder Ausgangsbeschränkungen betroffen. Dort meldeten die Einsatzkräfte aber zuletzt erste Fortschritte bei den Löscharbeiten. Zum Sport. Radprofi Tadej Pogacar hat zum 5. Mal die Tour de France gewonnen und damit Radsportgeschichte geschrieben. Der Slowene dominierte die Rundfahrt mit 5 Etappensiegen und mehr als 6 Minuten Vorsprung auf Remco Evenepoel aus Belgien. Den Sieg auf der Schlussetappe in Paris holte sich Mathieu van der Poel aus den Niederlanden.
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1: Ich bin Tine Klimach. Der Tatverdächtige des mutmaßlich islamistischen Anschlags nahe dem CSD in Berlin ist bei einem Polizeieinsatz getötet worden. Das bestätigte am Abend die Senatsinnenverwaltung. Bei dem Angriff gestern Abend mit einem Auto und einer Stichwaffe wurden eine Frau getötet und 29 Menschen verletzt.
2: Offenbar war der Verdächtige in eine Kleingartenkolonie geflohen, etwa 40 Autominuten vom Tatort entfernt. Dort konnte die Polizei ihn aufspüren und Abdul B. soll dann versucht haben, die Einsatzkräfte anzugreifen mit einer Stichwaffe. Daraufhin schossen die Polizisten. Abdul B. wurde tödlich verletzt. Der 21-jährige Deutsche soll der islamistischen Szene angehört haben. Ob er tatsächlich am Steuer des Anschlagswagens saß, werden die weiteren Ermittlungen zeigen. Aus Berlin, Lea Matschulat.
1: Der CDU-Politiker Steffen Bilger soll neuer Bundesverkehrsminister werden. Bundeskanzler Friedrich Merz will den bisherigen parlamentarischen Geschäftsführer der Unionsfraktion als Nachfolger von Patrick Schnieder vorschlagen. Schnieder hatte zuvor angekündigt, selbst um seine Entlassung zu bitten.
3: Damit ist die Hängepartie um das Verkehrsministerium wohl erst einmal vorbei. Schnieder erklärte, er wolle mit seinem Schritt die Konsequenzen aus den vergangenen Tagen ziehen und einen aus seiner Sicht unwürdigen Zustand beenden. Merz bedauerte nach Angaben seines Sprechers, dass der Wechsel wegen unvorhergesehener Umstände nicht wie geplant kommuniziert worden sei. Bilger gilt in der Union als ausgewiesener Verkehrsexperte. Er saß jahrelang im Verkehrsausschuss und war bereits Staatssekretär im Ministerium. Aus Berlin, Thomas Bleskin.
1: Die schweren Waldbrände im Südwesten Frankreichs und in Spanien halten die Einsatzkräfte weiter in Atem. Im Großraum Bordeaux rückten die Flammen bis auf etwa 15 Kilometer an die Stadt heran. Rund 220.000 Menschen wurden in der Region in Sicherheit gebracht. In Spanien waren nach Behördenangaben rund 120.000 Menschen von Evakuierungen oder Ausgangsbeschränkungen betroffen. Dort meldeten die Einsatzkräfte aber zuletzt erste Fortschritte bei den Löscharbeiten. Zum Sport. Radprofi Tadej Pogacar hat zum 5. Mal die Tour de France gewonnen und damit Radsportgeschichte geschrieben. Der Slowene dominierte die Rundfahrt mit 5 Etappensiegen und mehr als 6 Minuten Vorsprung auf Remco Evenepoel aus Belgien. Den Sieg auf der Schlussetappe in Paris holte sich Mathieu van der Poel aus den Niederlanden.
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1: Ich bin Tine Klimach. Der Tatverdächtige des mutmaßlich islamistischen Anschlags nahe dem CSD in Berlin ist bei einem Polizeieinsatz getötet worden. Das bestätigte am Abend die Senatsinnenverwaltung. Bei dem Angriff gestern Abend mit einem Auto und einer Stichwaffe wurden eine Frau getötet und 29 Menschen verletzt.
2: Offenbar war der Verdächtige in eine Kleingartenkolonie geflohen, etwa 40 Autominuten vom Tatort entfernt. Dort konnte die Polizei ihn aufspüren und Abdul B. soll dann versucht haben, die Einsatzkräfte anzugreifen mit einer Stichwaffe. Daraufhin schossen die Polizisten. Abdul B. wurde tödlich verletzt. Der 21-jährige Deutsche soll der islamistischen Szene angehört haben. Ob er tatsächlich am Steuer des Anschlagswagens saß, werden die weiteren Ermittlungen zeigen. Aus Berlin, Lea Matschulat.
1: Der CDU-Politiker Steffen Bilger soll neuer Bundesverkehrsminister werden. Bundeskanzler Friedrich Merz will den bisherigen parlamentarischen Geschäftsführer der Unionsfraktion als Nachfolger von Patrick Schnieder vorschlagen. Schnieder hatte zuvor angekündigt, selbst um seine Entlassung zu bitten.
3: Damit ist die Hängepartie um das Verkehrsministerium wohl erst einmal vorbei. Schnieder erklärte, er wolle mit seinem Schritt die Konsequenzen aus den vergangenen Tagen ziehen und einen aus seiner Sicht unwürdigen Zustand beenden. Merz bedauerte nach Angaben seines Sprechers, dass der Wechsel wegen unvorhergesehener Umstände nicht wie geplant kommuniziert worden sei. Bilger gilt in der Union als ausgewiesener Verkehrsexperte. Er saß jahrelang im Verkehrsausschuss und war bereits Staatssekretär im Ministerium. Aus Berlin, Thomas Bleskin.
1: Die schweren Waldbrände im Südwesten Frankreichs und in Spanien halten die Einsatzkräfte weiter in Atem. Im Großraum Bordeaux rückten die Flammen bis auf etwa 15 Kilometer an die Stadt heran. Rund 220.000 Menschen wurden in der Region in Sicherheit gebracht. In Spanien waren nach Behördenangaben rund 120.000 Menschen von Evakuierungen oder Ausgangsbeschränkungen betroffen. Dort meldeten die Einsatzkräfte aber zuletzt erste Fortschritte bei den Löscharbeiten. Zum Sport. Radprofi Tadej Pogacar hat zum 5. Mal die Tour de France gewonnen und damit Radsportgeschichte geschrieben. Der Slowene dominierte die Rundfahrt mit 5 Etappensiegen und mehr als 6 Minuten Vorsprung auf Remco Evenepoel aus Belgien. Den Sieg auf der Schlussetappe in Paris holte sich Mathieu van der Poel aus den Niederlanden.
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1: Ich bin Tine Klimach. Die Berliner Polizei hat den Tatverdächtigen des Anschlags nahe des CSDs in Berlin am frühen Abend erschossen. Der Verdächtige sei mit einer Stichwaffe auf die Einsatzkräfte zugegangen, sagte Polizeisprecher Jörn Iffländer.
2: Der Tatverdächtige des Anschlags im großen Tiergarten ist hier von Spezialeinsatzkräften in einer Laubenkolonie in Berlin-Spandau lokalisiert worden und ist im Rahmen des Zugriffs auf unsere Einsatzkräfte mit einer Stichwaffe zugegangen, ist von unserem Spezialeinsatzkommando mit einer Schusswaffe gestoppt worden und ist in der Folge verstorben.
1: Der Tatverdächtige soll am Samstagabend am Rande des CSDs in Berlin mit einem Van in eine Menschenmenge gefahren sein. Eine Frau wurde getötet, 29 weitere Menschen wurden verletzt. Die Ermittler gehen von einem islamistischen Terroranschlag aus. Nach den von Bundeskanzler Friedrich Merz bekannt gegebenen Personalwechseln in Kabinett, Kanzleramt und Bundestagsfraktion ist nun die Partei an der Reihe. In einer Pressekonferenz will der CDU-Chef heute Mittag bekannt geben, wer den künftigen Gesundheitsminister Carsten Lindemann als CDU-Generalsekretär ablösen soll. Dafür gilt seit einigen Tagen die bisherige Schatzmeisterin Franziska Hoppermann als gesetzt. In dieser Woche werden sich vermutlich viele ins Arbeitszimmer zurückziehen, ihre Unterlagen nach alten Quittungen durchforsten und vielleicht auch fluchen, denn am Freitag müssen die meisten ihre Steuererklärung für das vergangene Jahr abgeben. Ausgenommen sind Menschen, die einen Steuerberater haben.
3: Wer jetzt noch mehr Zeit braucht, weil etwa Unterlagen fehlen, sollte dem Finanzamt das mitteilen, formlos per Mail oder Brief. Ein Antrag, die Frist zu verlängern, wird meist akzeptiert, vor allem wenn dafür gute Gründe vorliegen. Die Steuererklärung kann auch unvollständig abgegeben werden, das sollte aber entsprechend vermerkt sein und die fehlenden Unterlagen sollten zügig nachgereicht werden. Die Steuererklärung viel zu spät abgeben kann teuer werden. Mindestens 25 Euro pro Monat werden fällig. Außerdem schätzen die Ämter dann oft die Steuergrundlage, oft zum Nachteil der Steuerzahler. Thomas Bremser, Nachrichtenredaktion.
1: Die schweren Waldbrände im Südwesten Frankreichs und in Spanien halten die Einsatzkräfte weiter in Atem. Im Großraum Bordeaux rückten die Flammen bis auf etwa 15 Kilometer an die Stadt heran. Rund 220.000 Menschen wurden in der Region in Sicherheit gebracht. In Spanien waren nach Behördenangaben rund 120.000 Menschen von Evakuierungen und Ausgangsbeschränkungen betroffen. Dort meldeten die Einsatzkräfte aber zuletzt erste Fortschritte bei den Löscharbeiten.
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1: Let's go.